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1: Im Studio Anna Löwer. Das Abkommen im Iran-Krieg und die Lage in der Ukraine beschäftigen die Staats- und Regierungschefs auf dem G7-Gipfel. Kanzler Merz sagte vor dem Beginn des Gipfels:
2: Dieser Gipfel findet in einer ausgesprochen bewegten Phase der Weltpolitik statt. Die Lage fordert uns, sie eröffnet aber auch einige Chancen.
1: Merz will auch über einen Bundeswehreinsatz zur Sicherung der Straße von Hormuz sprechen. Eine Öffnung der für die Wirtschaft wichtigen Meerenge ist Teil der Vereinbarung zwischen dem Iran und den USA. In Kalifornien ist ein US-Kampfjet kurz nach dem Start abgestürzt. Das Militär befürchtet 8 Todesopfer, eine offizielle Bestätigung gibt es bislang nicht. Der Langstreckenbomber explodierte offenbar kurz nach dem Start nahe des Luftwaffenstützpunktes bei Los Angeles. Warum ist unklar. Kein TikTok, kein Snapchat, kein Insta. Auch Großbritannien will Social Media für unter 16-Jährige verbieten. Mehr dazu von Anne Brauer.
3: Australien hat's vorgemacht, andere Länder ziehen jetzt nach. Die britische Regierung will das Verbot zum kommenden Frühjahr auf den Weg bringen und überlegt auch noch, ob und wie sie Kindern und Jugendlichen Social Media Zwangspausen beim Endlosscrollen und generell auch nachts verordnet. Auch in Deutschland gibt's ja immer wieder Diskussionen über die Frage. Der Ethikrat betont, weil sich Kinder und Jugendliche über Social Media auch austauschen und informieren, ist ein generelles Verbot nicht der richtige Weg.
1: Neue EU-Regeln sollen die Rechte von Flugreisenden verbessern. Das EU-Parlament hat einem Vorschlag der Mitgliedstaaten zugestimmt. Es bleibt bei der 3-Stunden-Grenze für Entschädigungen bei Verspätungen. Außerdem sollen die Ticketpreise und Zusatzkosten wie zum Beispiel Handgepäck transparenter werden. Bei der Fußball-WM hat Belgien gegen Ägypten 1:1 gespielt. Ägypten lag dabei lange Zeit in Führung. Der Ausgleich fiel erst in der 66. Minute. Außerdem hat WM-Neuling Kap Verde gegen Mitfavorit Spanien ein 0:0 geschafft.
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1: Im Studio Anna Löwer. Schönen guten Morgen. Die Bundesregierung begrüßt den Iran-Deal. Kanzler Merz sagte zu dem Abkommen zur Beilegung des Krieges:
2: Das Abkommen kann den Weg nun zu einer Erholung auch der Weltwirtschaft und einer Stabilisierung der Region bahnen. Jetzt gilt es, das Vereinbarte zielstrebig umzusetzen. Die Straße von Hormuz muss dauerhaft und uneingeschränkt für die freie Schifffahrt geöffnet werden.
1: Merz rechnet außerdem damit, dass die Bundeswehr schon bald bei der Sicherung der Straße von Hormuz helfen wird. Darüber will er auch auf dem G7-Gipfel im französischen Evian sprechen. Dort soll es neben dem Iran auch um den Ukraine-Krieg gehen. Neue EU-Regeln sollen die Rechte von Flugreisenden verbessern. Das EU-Parlament hat einem Vorschlag der Mitgliedstaaten zugestimmt. Es bleibt bei der 3-Stunden-Grenze für Entschädigungen bei Verspätungen. Außerdem sollen die Ticketpreise und Zusatzkosten wie zum Beispiel Handgepäck transparenter werden. Die Bildungschancen in Deutschland hängen weiterhin oft davon ab, wie viel Geld und welche Bildung die Eltern haben. Das zeigt der neue nationale Bildungsbericht. Bildungsministerin Prien will für mehr Chancengleichheit schon in frühen Jahren ansetzen. Colin Mock.
3: Genau, sie sagt, der Fokus muss auf dem letzten Kita-Jahr liegen, sozusagen um den Übergang in die Grundschule besser und fairer zu machen. Der Bildungsbericht zeigt außerdem, die zuletzt gesunkenen Geburtenzahlen machen sich auch in Schulen und Kitas so langsam bemerkbar. Lehrkräfte und Erzieher werden dadurch aber trotzdem nicht wirklich entlastet, vor allem auch mit Blick auf den Rechtsanspruch auf Ganztagsbetreuung ab dem nächsten Schuljahr.
1: Der Sohn der norwegischen Kronprinzessin Mette-Marit will gegen seine Verurteilung wegen Vergewaltigung Berufung einlegen. Das hat sein Anwalt nach einem Besuch im Gefängnis mitgeteilt. Marius Borg-Hoiby war zuvor in Oslo zu 4 Jahren Gefängnis verurteilt worden, wegen insgesamt 34 Straftaten. Bei der Fußball-WM sind gleich 3 Spiele Remis ausgegangen. Saudi-Arabien und Uruguay trennten sich 1:1, Belgien und Ägypten spielten ebenfalls 1:1 und Kap Verde brachte es gegen Spanien zum 0:0.
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0: Es ist 5 Uhr. 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
1: Im Studio Anna Löwer. Schönen guten Morgen. Das Abkommen im Iran-Krieg und die Lage in der Ukraine beschäftigen die Staats- und Regierungschefs auf dem G7-Gipfel. Kanzler Merz sagte vor dem Beginn des Gipfels:
2: Dieser Gipfel findet in einer ausgesprochen bewegten Phase der Weltpolitik statt. Die Lage fordert uns, sie eröffnet aber auch einige Chancen.
1: Merz will auch über einen Bundeswehreinsatz zur Sicherung der Straße von Hormuz sprechen. Eine Öffnung der für die Wirtschaft wichtigen Meerenge ist Teil der Vereinbarung zwischen dem Iran und den USA. Neue EU-Regeln sollen die Rechte von Flugreisenden verbessern. Das EU-Parlament hat einem Vorschlag der Mitgliedstaaten zugestimmt. Es bleibt bei der 3-Stunden-Grenze für Entschädigungen bei Verspätungen. Außerdem sollen die Ticketpreise und Zusatzkosten wie zum Beispiel Handgepäck transparenter werden. Die Bildungschancen in Deutschland hängen weiterhin oft davon ab, wie viel Geld und welche Bildung die Eltern haben. Das zeigt der neue nationale Bildungsbericht. Bildungsministerin Prien will für mehr Chancengleichheit schon in frühen Jahren ansetzen. Colin Mock.
3: Genau, sie sagt, der Fokus muss auf dem letzten Kita-Jahr liegen, sozusagen um den Übergang in die Grundschule besser und fairer zu machen. Der Bildungsbericht zeigt außerdem, die zuletzt gesunkenen Geburtenzahlen machen sich auch in Schulen und Kitas so langsam bemerkbar. Lehrkräfte und Erzieher werden dadurch aber trotzdem nicht wirklich entlastet, vor allem auch mit Blick auf den Rechtsanspruch auf Ganztagsbetreuung ab dem nächsten Schuljahr.
1: Der Sohn der norwegischen Kronprinzessin Mette-Marit will gegen seine Verurteilung wegen Vergewaltigung Berufung einlegen. Das hat sein Anwalt nach einem Besuch im Gefängnis mitgeteilt. Marius Borg-Hoiby war zuvor in Oslo zu 4 Jahren Gefängnis verurteilt worden, wegen insgesamt 34 Straftaten. Bei der Fußball-WM sind gleich 3 Spiele Remis ausgegangen. Saudi-Arabien und Uruguay trennten sich 1:1, Belgien und Ägypten spielten ebenfalls 1:1 und Kap Verde brachte es gegen Spanien zum 0:0.
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1: Im Studio Colin Mock. Schönen guten Morgen. Flugreisen in der EU sollen für Passagiere künftig etwas einfacher und transparenter werden. Darauf haben sich die Mitgliedstaaten und das EU-Parlament nach langen Verhandlungen geeinigt. Mehr von Anna Löwer.
2: Kern der Einigung ist, wer in der EU fliegt, soll auch künftig ab 3 Stunden Verspätung Anspruch auf Entschädigung haben. Vorausgesetzt, die Airline ist dafür verantwortlich. Außerdem sollen Ticketpreise künftig klarer dargestellt werden. Dazu gehört, dass schon bei der Buchung der Endpreis inklusive Handgepäck sichtbar ist. Neu ist auch, Familien sollen künftig kostenlos Sitzplätze für Kinder direkt nebeneinander reservieren können.
1: Auf dem G7-Gipfel im französischen Evian geht es auch heute wieder um den Iran-Deal. Hält die Waffenruhe und kann die wichtige Straße von Hormuz wieder für die Handelsschifffahrt geöffnet werden? Dabei wollen Deutschland, Frankreich, Großbritannien und Italien helfen, prinzipiell auch mit Hilfe der Bundeswehr. Für Bundesaußenminister Wadefuhl sind aktuell aber noch zu viele Fragen offen. Er sagte im ZDF:
3: Ist wirklich klar, es gibt keine Kampfhandlungen. Ist wirklich klar, dass von beiden Seiten gewollt ist, dass andere die Minen räumen. Wenn wir das wissen, können wir darüber reden. Zum jetzigen Zeitpunkt fehlen mir noch die Voraussetzungen dafür, dass ich sagen kann, ein Mandat steht unmittelbar bevor.
1: Der Kampf gegen Rechtsextremismus spielt politisch eine zu kleine Rolle. Das kritisieren die Grünen vor der Innenministerkonferenz, berichtet die Rheinische Post. In einem Appell von 17 Innenpolitikern aus Bund und Ländern werden mehr Schutz für Betroffene und ein härteres Vorgehen gegen rechtsextreme Strukturen gefordert. Einmal mehr beschäftigen die Namen von Veggie-Produkten die EU. Das Europaparlament stimmt heute über eine Reihe an Verboten ab. Hühnchen, Rindfleisch, Steak oder Bacon dürfen dann zum Beispiel nicht mehr auf Ersatzprodukten stehen. Veggie-Burger, Schnitzel, Wurst oder Nuggets bleiben aber erlaubt. Unentschieden-Festival bei der Fußball-WM. Spanien hat überraschend nur 0:0 gegen Kap Verde gespielt. Ägypten holte ein 1:1 gegen Belgien. Saudi-Arabien und Uruguay spielten ebenfalls 1:1. Und das Spiel Iran gegen Neuseeland ging 2:2 aus.
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4: Löffelchen Zucker in Kaffee und Pan Moreno mit der Tomate einreiben. Und dann geht's rein in den Dienstag. Guten Morgen. 6:02 Uhr ist es, haben Sie einen tollen Start heute rein in den Tag. Ich bin Lena Bernauer und zum Wachwerden heute Morgen, zum die Äuglein etwas weiter aufbekommen, jetzt Musik von Clock Clock, Someday.

0: 6:09 ist es. Guten Morgen.
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0: All You Need Is Love von den Beatles. Ist das nicht ein Wahnsinnssong? Ist erschienen im Jahr 1967 und das war ja nicht einfach nur ein Song. Das war der Soundtrack einer ganzen Bewegung damals. Der Song ist entstanden, weil der Grundgedanke dahinter war, die Beatles wollten einen Song schreiben, der von möglichst allen Leuten verstanden wird. Die Message sollte, egal welche Sprache die Leute sprechen, rüberkommen. Und dann haben sie sich eben letztendlich für All You Need Is Love entschieden. 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Und hier ist unser Frühaufsteher-Bonus, The Beatles, All You Need Is Love, als Einstimmung.

6.18 Uhr, wunderschönen Start heute rein in den Dienstag. Hier ist das Inselradio und vielleicht sind Sie gerade dabei, den Schulranzen zu packen für die Kinder hier auf der Insel. Dann wahrscheinlich nicht direkt für die Schule, sondern eher für den Schulausflug, denn es ist die letzte Woche vor den Sommerferien hier auf der Insel. Freitag ist letzter Schultag und viele, viele Schulen machen da in dieser Woche nochmal richtig viele Ausflüge.

0: Ja, ich weiß, Dienstagmorgens, da geht's oft ein bisschen hektischer zu, um 6.21 Uhr. Hier mal einen Schlüssel suchen, da noch ein Schlückchen Kaffee. Das geht aber alles gleich ein bisschen entspannter.
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0: Und zwar mit so einem Song, der einfach direkt mal alles ein bisschen entschleunigt in der Morgenroutine. Pedro Capó hören Sie gleich bei uns zusammen mit Farruko hier beim Inselradio. Calma, noch vor 6:30.
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0: Es ist 6:30.
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0: Heute kommen zwei Kreuzfahrtschiffe in den Hafen von Palma. Schon sehr früh legt die Marella Discovery 2 an und dann gegen 10 Uhr kommt auch noch die Costa Pacifica dazu. Das sind beides recht große Kreuzfahrtschiffe, sie können die aber recht gut unterscheiden. Die Costa Pacifica hat einen gelb-schwarzen Schornstein und ist noch ein bisschen größer als die Marella Discovery. Das ist das Kreuzfahrtschiff, das so einen blau-weißen Rumpf hat. Beide Kreuzfahrtschiffe bleiben bis zum Abend im Hafen von Palma, bevor es weitergeht.
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0: 6.42 Uhr, schönen guten Morgen, hier ist das Inselradio am Dienstag. Gleich mit Musik von jemandem, bei dem ich mir fast sicher bin, dass er gerade fleißig am Panini-Sticker sammeln ist zur WM. Und zwar Ed Sheeran. 2014 bei der WM damals hat er es tatsächlich geschafft, das komplette Panini-Album voll zu bekommen. Ist ein leidenschaftlicher Sammler. Bei uns hören Sie ihn gleich mit Azizam noch vor 7 hier beim Inselradio.
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0: 6.47 Uhr.
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0: 12 Millionen Menschen fahren jährlich auf Mallorca mit dem Zug. Und jetzt sagen Sie vielleicht, was, alle mit dem Tren de Soya? Nee, auf Mallorca gibt's ja noch weitere Zugverbindungen, das wissen viele gar nicht. Aber gerade in Palma an der Plaza España, da starten viele Züge hier auf der Insel. Die fahren dann Richtung Norden zum Teil, Richtung Sabobla. Es gibt aber auch einen Zug, der fährt tatsächlich von Palma bis nach Manacor. Das ist tatsächlich auch eine recht schöne Strecke. Also wenn Sie das mal fahren, da haben Sie einen richtigen Panoramablick, wenn Sie einmal durch die Insel Mitte fahren.

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1: Bei Ihnen in Deutschland ist es oft bewölkt heute. Die besten Chancen, ein bisschen was vom Himmel zu sehen, gibt's zum Beispiel ganz im Osten von Bayern oder auch in Leipzig. Da heute Morgen noch einigermaßen wolkenlos bei 11 Grad. Ansonsten ist es wirklich oft grau, wie in Frankfurt bei 13 Grad, in Düsseldorf bei 15 Grad, Stuttgart und München jeweils 14 Grad. Ist auch nicht ganz ausgeschlossen, dass es kurze Regenschauer gibt. In Hamburg heute Morgen aber trocken bei 11 Grad und vielen Wolken. Berlin 11 Grad und bedeckt, aber auch hier ein ganz kleines bisschen Sonne, die sich ab und zu durchschiebt. In der Schweiz heute Morgen auch ein Mix aus Sonne und Wolken bei 16 Grad in Zürich und in Österreich auch rund um Innsbruck zum Beispiel etwas grauer, ansonsten aber auch oft sehr, sehr freundlich, wie in Wien bei wolkenlosem Himmel und 16 Grad. Wir schauen nach Paris, da regnet es bei 21 Grad und in Stockholm ist es bedeckt bei 11 Grad.
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1: Das wird wieder warm heute. Es gibt auf der Insel heute bis zu 14 Sonnenstunden. Nur ab und zu mischen sich mal ein paar Wolken dazu. Die sind aber meist harmlos. Die Regenwahrscheinlichkeit liegt bei 5% heute. Jetzt gerade zum Beispiel im Südosten der Insel. Da ist so ein etwas dichteres Wolkenfeld. Die Top-Temperatur dann heute 33 Grad. Heute Morgen sind es schon 19 Grad in Palma und 16 Grad in Capecafort. Und der Inselradio Wettertrend sagt: Das bleibt jetzt erstmal so. Die kommenden Tage ist es weiterhin sonnig und heiß. Zum Wochenende hin soll es sogar noch ein paar Grad heißer werden.
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2: Im Studio Colin Mock. Schönen guten Morgen. Flugreisende in der EU sollen künftig mehr Rechte und Transparenz bekommen. Das Europaparlament hat neuen Regeln zugestimmt, auf die sich die Mitgliedstaaten zuvor geeinigt hatten. Es bleibt bei der umstrittenen 3-Stunden-Grenze für Entschädigungen bei Verspätungen. Gleichzeitig sollen Flugtickets übersichtlicher werden, mit klar ausgewiesenen Zusatzkosten. Außerdem sollen Familien kostenlos Sitzplätze nebeneinander reservieren können. Wann die wichtige Schifffahrtsroute durch die Straße von Hormuz wieder geöffnet werden kann, ist eines der großen Themen beim G7-Gipfel im französischen Evian. Deutschland, Frankreich, Großbritannien und Italien haben ihre Bereitschaft für eine Sicherungsmission erklärt, wollen dafür aber mehr Details aus dem Deal zwischen dem Iran und den USA. Das Verbot von bestimmten Begriffen für Veggie-Produkte ist heute wieder Thema. Das Europaparlament entscheidet darüber. André Glatzel berichtet.
3: Geplant ist, dass Veggie-Burger, Wurst oder Schnitzel in der EU weiter so heißen dürfen. Auf den Ersatzprodukten darf aber zum Beispiel nicht Hühnchen, Rindfleisch, Steak oder Bacon stehen. Mit grünem Licht vom Europaparlament heute ist die Diskussion aber immer noch nicht endgültig vorbei, denn die neue Regelung gilt erstmal nur bis Ende nächsten Jahres. Für die Zeit danach laufen bereits neue Verhandlungen. Außerdem geht es im Parlament heute auch um eine Entscheidung zur Umsetzung des Zolldeals mit den USA.
2: Eine große Mehrheit hält Bundeswirtschaftsministerin Reiche für eine Fehlbesetzung. In einer Forsa-Umfrage für RTL und Stern sagen das 3 von 4 Befragten. Selbst im eigenen Lager fehlt die Zustimmung. 2/3 der Unionsanhänger trauen ihr nicht zu, die wirtschaftlichen Herausforderungen Deutschlands zu bewältigen. Die Fußball-WM hat ihre erste Sensation. Europameister Spanien hat in seinem Auftaktmatch gegen Außenseiter und Turnierneuling Kap Verde nur 0:0 gespielt. Die weiteren Ergebnisse: Belgien-Ägypten 1:1, Uruguay-Saudi-Arabien auch 1:1 und Iran-Neuseeland 2:2.
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1: Es ist 7:15, haben Sie einen tollen Start heute rein in den Dienstag. Ich bin Lena Bernauer und während Sie sich ein bisschen Milch in den Kaffee schütten und dann erstmal umrühren, gibt's von uns dazu Musik von Joel Corey, Head and Heart.

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1: Einen wunderschönen guten Morgen. Hier ist das Inselradio um 7.07 Uhr. Und es sind nur noch ein paar Tage. Dann starten hier auf Mallorca die Sommerferien. Freitag ist letzter Schultag. Deshalb dreht sich bei uns in dieser Woche, in unserem Thema der Woche, auch alles um die Ferien. Und ich meine, wir haben ja da gerade als Familien alle so Vorstellungen im Kopf. Die Kinder haben frei. Man erlebt tolle Dinge zusammen. Entspannt am Meer. Damit das aber nicht nur im Traum so ist, sondern dass es wirklich ein entspannter Urlaub mit den Kindern wird, dafür hat Patrick Rebin jetzt einige Tipps für den entspannten Urlaub mit Kindern.
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3: Mein Tipp Nummer 1 ist ja ganz klar. Nein, Spaß. Urlaub kann ja auch mit den Kindern zusammen spaßig und entspannt sein. Auch ganz ohne eine Mary Poppins, die auf sie aufpasst. Einfach eine große Packung Entspannungstee mitnehmen, dann geht's. Ansonsten gibt's hier auf der Insel viele tolle Möglichkeiten, wie sie ihre Kinder beschäftigen können. Zum Beispiel sogenannte Chickie Parks. Das sind Indoor-Spielplätze, wo sich die Kids so richtig austoben können. Werden zum Beispiel auch gern für Kindergeburtstage und ähnliche Events gebucht. Einer, bei dem ihre Kleinen aber auch ohne Geburtstagsanmietung betreut werden, ist der Monkey Park auf dem Gelände des Mallorca Fashion Outlets in Marratxí. Sie gehen derweil entspannt shoppen und ihr Kind hat ganz viel Spaß. Übrigens, abhauen kannst da auch nicht. Ansonsten die Kleinen bekommen da nämlich eine spezielle Weste um, die anfängt Lärm zu machen, wenn sie versuchen zu türmen. Ansonsten suchen sie sich am besten ein familienfreundliches Hotel mit viel Kinderunterhaltung. Da gibt es zum Beispiel das Robinson Cala Serena. Die bieten für die ganz kleinen Gäste eine komplette Babyausstattung mit Babyfon, Wickelauflage, Babywanne, Töpfchenaufsatz und so weiter und so fort. Kinder von 3 bis 6 vergnügen sich da im Robby Club mit Programm zwischen 10 und 21 Uhr an 6 Tagen die Woche. Oder die Kids lernen schwimmen in der Schwimmschule Sharky. Und weil Vorsicht ja bekanntlich besser ist als Nachsicht, sollten Sie auch immer eine gut ausgestattete Reiseapotheke mit Medikamenten gegen Erkältung, Magen-Darm und kleinere Verletzungen dabei haben.
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0: 7:18 Uhr, wunderschönen Start rein in den Dienstag. Hier ist das Inselradio und wer Palmen sehen will und das Mittelmeer, muss erstmal raus aus dem Bett. So funktioniert Morgenmotivation auf Mallorca. Unterstützend dazu gibt's gleich Musik von uns. Carabel hören Sie gleich noch vor 7:30 Uhr.
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7:25 Uhr, schönen Start heute rein in den Dienstag. Hier ist das Inselradio und falls Sie in diesen Tagen mal an Palmas Bahnhof der Estación Intermodal vorbeikommen, dann werden Sie vielleicht merken, da wird irgendwas gemacht. Da wird abgesperrt, da wird vielleicht auch gebaut irgendwas Neues. Was da entstehen soll in den nächsten Monaten, das gleich Thema bei uns in den Inselradio Lokalnachrichten. Heute mit Dominik Jordan nach Leonie und By Your Side.

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3: Es ist 7:30.
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5: Mit Dominik Jordan einen schönen guten Morgen. Nach dem verheerenden Brand in Magaluf vergangene Woche bleibt das betroffene Gebäude weiter gesperrt. Das haben Techniker der Gemeinde Calvià entschieden. Bevor die Bewohner zurück dürfen, muss ein Teil der Struktur abgestützt und genauer geprüft werden. Außerdem müssen die Elektrik repariert und das Gebäude gründlich gereinigt werden. Die betroffenen Bewohner bleiben so lange in Hotels der Gemeinde untergebracht. Bei dem Brand am Donnerstag waren 2 Menschen ums Leben gekommen, fast 30 weitere wurden verletzt. Schwerer Unfall an der Calo de Smoro. Dort ist gestern Mittag ein 27-jähriger Tourist aus mehreren Metern Höhe auf die Felsen gestürzt. Der junge Mann wurde dabei schwer verletzt und musste vor Ort von den Rettungskräften stabilisiert werden. Bei der Rettung war auch ein Hubschrauber im Einsatz. Der brachte den Urlauber im kritischen Zustand ins Krankenhaus Sones Bases. Die genauen Umstände des Sturzes werden noch geklärt. An Palmas Bahnhof, der Estación Intermodal, haben die Arbeiten für das neue Service Center der TIB begonnen. Der Bereich soll größer, übersichtlicher und barrierefreier werden. Geplant sind unter anderem neue Schalter- und Wartebereiche. Fertig sein soll das neue Service Center nach dem Sommer.
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5: Ganz viel Sonne gibt es heute bei uns auf der Insel, nur hier und da mischen sich ein paar harmlose Wolken mit dazu. Die Regenwahrscheinlichkeit liegt heute bei 5% und die Top-Temperatur bei 33 Grad.
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3: Herausgegeben vom spanischen Wetterdienst AEMET für die Küste Mallorcas. Rund um Mallorca weht überwiegend schwacher bis mäßiger Westwind. Im Nordosten dreht er ab Mittag auf Nordost. Im Nordwesten wird er am Nachmittag zunehmend wechselhaft. Die See ist meist leicht bewegt, im Osten und Süden stellenweise nur schwach bewegt bis leicht bewegt, mit insgesamt ruhigen Bedingungen. Und die Temperatur des Mittelmeers rund um Mallorca liegt aktuell im Schnitt bei 23 Grad.
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3: 7.32 Uhr, tollen Start rein in den Dienstag heute. Du musst erstmal im Hotelzimmer die Vorhänge aufziehen und rausschauen auf die Playa de Muro. Oder heute Morgen die Fensterläden aufmachen und rausschauen auf die Insel Dragonera vor St. Elm. Egal mit was für einem Blick Sie heute Morgen wach werden, hier auf der Insel. Von uns gibt's die Musik dazu von Glockenbach und Tom Walker. 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

0: Es ist 7.39 Uhr.
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0: Wir schauen zuerst auf die MA30 und zwar von Sonferriol in Fahrtrichtung Coiden Rabassa. Da hat es heute Morgen einen sehr schweren Unfall gegeben auf Höhe Mercapalma. Deshalb ist hier aktuell die MA30 in beiden Richtungen gesperrt. Das heißt, da gibt es ordentlich Stau. Das geht auch zurück bis auf die MA15. Wenn Sie da von Algaida Richtung Palma unterwegs sind, da staut es sich heute ebenfalls stadteinwärts sehr viel. Dann haben wir noch die MA11 stadteinwärts Palma. Auch da heute Morgen viel los auf dem Paseo Marítimo ebenso. Genauso auf der Flughafenautobahn stadteinwärts dauert es länger. Auch auf der Inka-Autobahn heute Morgen auf der MA13 gewohnt viel Verkehr. In Fahrtrichtung Palma gibt es Stau zwischen Santa Maria del Cami und Binissalem und dann nochmal weiter bei der Auffahrt zur Ringautobahn. Auf der Ringautobahn selbst heute Morgen auch viel los. In beiden Richtungen dauert es länger, ebenso auf den Avenidas. Wenn da jetzt noch was gefehlt hat, ein Stau, dann schicken Sie uns das durch per Nachricht oder Sprachnachricht an die 683 500 100.
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0: Wunderschönen guten Morgen, es ist 7.50 Uhr. Hier ist das Inselradio. Sie hören uns heute Morgen vielleicht in Deutschland schon am Schreibtisch, vielleicht auch in Österreich, gerade beim Fertigmachen, bevor es in die Arbeit geht. Oder vielleicht hören Sie uns auch wie Ingo, der sich gemeldet hat an die Studio-WhatsApp.
1: Aus der Schweiz, vom Europas größten Wasserfall, aus Neuhausen am Rheinfall. Wir haben heute bis zu 28 Grad. Also wir können nicht nachstehen zu euch. Alles Gute, ciao, ciao.
0: Also das stimmt allerdings. Also in der Schweiz heute richtig sommerlich warm, genauso wie hier auf der Insel. Das heißt, kollektives Schwitzen heute. Wie warm es hier auf der Insel tatsächlich wird und wie es in den kommenden Tagen dann aussieht, gleich hier ganz ausführlich im Wetter um kurz vor 8.
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1: Ein bisschen hat's aufgelockert inzwischen in Hamburg. Da kommen ein paar Sonnenstrahlen durch heute Morgen bei 13 Grad. Ebenso in Leipzig und in Berlin bei 13 Grad. Und auch in München ab und zu mal ein bisschen Sonne. 17 Grad sind es immerhin hier. Ansonsten ist oft bewölkt, kann auch mal regnen. In Stuttgart bei 16 Grad, in Frankfurt bei 14 Grad und in Düsseldorf bei 15 Grad. In der Schweiz dann heute Morgen Mix aus Sonne und Wolken. Es sind aber schon 18 Grad in Zürich. Und wir haben ja gerade schon gehört, das wird heute richtig warm in der Schweiz. Und in Österreich heute auch ein sehr freundlicher Start rein in den Tag mit viel Sonne, zum Beispiel auch schon in Wien bei 18 Grad. Dann schauen wir noch nach London, dort Sonne, Wolken, 15 Grad. Auf dem spanischen Festland in Madrid schon Ticken wärmer mit 20 Grad und nur kleineren Wölkchen.
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1: Richtig heiß wird's heute auch auf der Insel. Es gibt ganz viel Sonne heute mit bis zu 14 Sonnenstunden. Insgesamt gibt vielleicht mal hier und da ein paar Wolken, die über die Insel ziehen. Die sind aber harmlos. Die Regenwahrscheinlichkeit, die liegt bei 5% heute. Jetzt am Morgen sind wir schon bei 22 Grad in Porto Cristo und auch 22 Grad in Andratx. Das geht hoch auf eine Top-Temperatur von 33 Grad heute. Und der Inselradio-Wetter-Trend sagt, in den kommenden Tagen bleibt es sonnig und heiß. Zum Wochenende hin soll es sogar noch ein paar Grad heißer werden.
0: 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Es ist 8 Uhr. 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
2: Im Studio Colin Mock. Schönen guten Morgen. Flugreisen in der EU sollen für Passagiere künftig etwas einfacher und transparenter werden. Darauf haben sich die Mitgliedstaaten und das EU-Parlament nach langen Verhandlungen geeinigt. Mehr von Anna Löwer.
3: Kern der Einigung ist, wer in der EU fliegt, soll auch künftig ab 3 Stunden Verspätung Anspruch auf Entschädigung haben. Vorausgesetzt, die Airline ist dafür verantwortlich. Außerdem sollen Ticketpreise künftig klarer dargestellt werden. Dazu gehört, dass schon bei der Buchung der Endpreis inklusive Handgepäck sichtbar ist. Neu ist auch, Familien sollen künftig kostenlos Sitzplätze für Kinder direkt nebeneinander reservieren können.
2: Die Deutsche Bahn will mehr Tempo machen, wenn an Bahnhöfen etwas kaputt ist. Dafür sollen künftig mobile Handwerkerteams zum Einsatz kommen. Ein entsprechendes Sofortprogramm startet jetzt. Und das ist auch nicht das Einzige, was angepackt wird. Bahnsprecher Achim Staus sagte uns:
4: Erfreulicherweise sind die Fahrgastzahlen ja gestiegen, aber das bedeutet eben auch, es sind nicht nur mehr Menschen in den Zügen, sondern auch mehr Menschen in den Bahnhöfen mit allen Folgen, die das natürlich auch hat. Wir haben deswegen in den Bahnhöfen zusätzliche Reinigungen eingeführt und es sind auch 500 zusätzliche Kolleginnen und Kollegen für mehr Sicherheit im Einsatz, insgesamt bundesweit 5000 Sicherheitskräfte.
2: Beim G7-Gipfel im französischen Evian bleibt die Öffnung der Straße von Hormuz im Zusammenhang mit dem Iran-Deal ein zentrales Thema. Auch die Bundeswehr könnte bei der Sicherung helfen. Außenminister Wadefuhl betonte aber im ZDF, dass dafür zunächst die Lage vor Ort und die rechtlichen Voraussetzungen geklärt sein müssten. Spanien hat bei seinem WM-Auftakt ordentlich gepatzt. Der Europameister kam gegen Außenseiter Kap Verde nur zu einem 0:0. Auch die Partien Belgien-Ägypten, Uruguay-Saudi-Arabien und Iran-Neuseeland endeten unentschieden. Übrigens ist jetzt klar, mit einem Sieg am Samstag gegen die Elfenbeinküste hat Deutschland die K.O.-Runde sicher.
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1: Kurz nach 8 ist es Lena Bernauer hier. Schönen Start rein in den Dienstag.
5: Guten Morgen.
1: In den Inselradio-Nachrichten ist heute Dominik Jordan.
5: Guten Morgen.
1: Und Marisa Tallas.
6: Guten Morgen.
1: Und sag mal, habt ihr eigentlich jetzt schon, während die WM jetzt läuft, die Fußball-Weltmeisterschaft, so ein bisschen was an Deko oder Fahnen hier auf der Insel gesehen?
6: Ja, gefühlt fast jeden Tag im Bus tatsächlich. So Leute in Trikots, also Brasilien, Argentinien, auch Deutschland war mit dabei.
1: Ja. Das stimmt. Argentinien sehe ich ganz, ganz viele Leute jetzt schon im Trikot rumlaufen.
5: Ja, hier im Hotel gegenüber, da hängt auch schon eine Belgien-Flagge. Die haben ja gestern unentschieden gespielt, also lief jetzt nicht ganz so gut. Ich habe aber gestern auch zum ersten Mal Autos hupen gehört.
1: Ah, ehrlich? Gestern Abend dann?
5: Gestern vor dem Spanien-Spiel.
1: Ich muss auch sagen, das ist lustig, dass du sagst, das stimmt. Hier gegenüber vom Studio ist ein Hotel, da hängt wirklich seit Tagen ist die Belgien-Flagge gehisst. Und das finde ich auch ganz lustig, weil irgendjemand hat sich ja dann beim Packen gedacht, oh, Belgien spielt. Da packe ich aber unbedingt noch die Flagge im Koffer.

0: Während Sie den Frühstückstisch decken um 8.09 Uhr, gibt's von uns dazu erstmal die Aussicht, was der Tag heute so bringt.
1: 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Widder.
0: Handeln Sie in geschäftlichen Dingen mit Weitsicht. Nachhaltige Erfolge brauchen eine lange Vorlaufzeit. Energiepegel 90.
2: Stier.
0: Denken Sie nicht, dass Ihr Einsatz schon beendet ist. Sie werden dringend gebraucht, sei es auf der Arbeit oder privat. Energiepegel 95.
2: Zwilling.
0: Achten Sie im Umgang mit Ihren Mitmenschen auf Fingerspitzengefühl. Mit Rücksichtnahme kommen Sie weiter. Energiepegel 90.
2: Krebs.
0: Finanziell kann es unter Jupiter etwas enger werden. Legen Sie deshalb den ein oder anderen Euro zurück. Energiepegel 85.
2: Löwe.
0: Venus kurbelt Ihr Liebesleben an. Singles sollten ausgehen. Partner genießen es, endlich mal wieder Zeit füreinander zu haben. Energiepegel 100.
2: Jungfrau.
0: Die Sterne strahlen friedlich. Sie müssen sich nicht voll verausgaben, um das Tageswerk zu bewältigen. Energiepegel 95.
2: Waage.
0: Brechen Sie nichts übers Knie, wenn sich Veränderungen anbahnen. Warten Sie auf den optimalen Zeitpunkt. Merkur hilft. Energiepegel 90.
2: Skorpion.
0: Der Mond steht schräg. So schwankt die Stimmung bei Ihnen zwischen himmelhoch jauchzend und zu Tode betrübt. Energiepegel 80.
2: Schütze.
0: Nehmen Sie Rücksicht auf andere, die nicht so stark und selbstbewusst sind wie Sie. Alles andere wäre unfair. Energiepegel 95.
2: Steinbock.
0: Legen Sie zwischendurch die Beine hoch und denken Sie nach. Das bringt oft mehr als dröges Abspulen gewohnter Abläufe. Energiepegel 90.
2: Wassermann.
0: Die Situation in einer Beziehung ist manchmal angespannt. Ein kleines Geschenk oder Kompliment wirkt da schon ausgleichend. Energiepegel 90.
2: Fische.
0: Ein Kompromiss zur rechten Zeit spart Nerven, Kraft und bringt Sie weit. Springen Sie über Ihren Schatten. Energiepegel 90.
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0: 8.16 Uhr.
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0: Wir schauen nochmal auf die MA30. Son Ferriol in Fahrtrichtung Coll-den-Rabassa. Da hat es heute Morgen einen sehr schweren Unfall gegeben auf Höhe Mercapalma. Jetzt aktuell ist da nach einer Vollsperrung eine Spur frei, allerdings für beide Richtungen. Da wird der Verkehr gerade geregelt. Das heißt, da gibt es also trotzdem gerade richtig viel Stau in beiden Richtungen. Das zieht sich auch zurück bis auf die MA15, egal ob stadtauswärts Palma oder von Algeida stadteinwärts. Da dauert es dann heute Morgen auch länger. Das hat eben auch mit diesem schweren Unfall zu tun. Dann schauen wir noch auf die Flughafenautobahn. Stadteinwärts Palma dauert es da heute Morgen auch deutlich länger. Genauso auf der Inka-Autobahn der MA13. Da ist gewohnt viel Verkehr um diese Uhrzeit. Vor allem bei der Auffahrt zur Ringautobahn gibt es Rückstau. Auf der Ringautobahn selbst ist heute Morgen auch viel los in beiden Richtungen. Es hat auch einen Unfall gegeben in Fahrtrichtung Andratsch, gerade kurz nach der Abfahrt auf die Inka-Autobahn. Deshalb auch hier Stau. Dann ist außerdem viel los auf den Avenidas. Der Paseo Maritimo ist auch gut voll heute Morgen, genauso wie die Calle Aragon. Und noch ein Blick auf die MA1. Wenn Sie da stadtauswärts Palma fahren in Fahrtrichtung Andratsch, da gibt es aktuell auch Stau.
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6:26 Uhr. Wunderschönen Start heute rein in den Dienstag. Hier ist das Inselradio und ich glaube, viele von Ihnen sind heute Morgen im Stau gestanden, rund um das Fahren auf der MA30 oder stehen da tatsächlich auch immer noch im Stau. Was da heute Morgen genau passiert ist, das gleich Thema bei uns in den Inselradio Lokalnachrichten. Nach Musik von Alok und Jesklyn, Summer's Back.

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1: Es ist 8:30.
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2: Mit Dominik Jordan einen schönen guten Morgen. Nach dem verheerenden Brand in Magaluf vergangene Woche bleibt das betroffene Gebäude weiter gesperrt. Das haben Techniker der Gemeinde Calvià entschieden. Bevor die Bewohner zurück dürfen, muss ein Teil der Struktur abgestützt und genauer geprüft werden. Außerdem müssen die Elektrik repariert und das Gebäude gründlich gereinigt werden. Bei einem schweren Frontalzusammenstoß auf der MA30 in Höhe Mercapalma ist heute Morgen ein Autofahrer ums Leben gekommen. Nach Angaben der Einsatzkräfte krachten gegen kurz vor 6 ein PKW und ein Transporter frontal ineinander. Beide Fahrer wurden in ihren Fahrzeugen eingeklemmt. Für den Autofahrer kam jede Hilfe zu spät. Der Fahrer des Transporters kam schwer verletzt ins Krankenhaus. Die MA30 war zeitweise komplett gesperrt. Die Guardia Civil untersucht jetzt die Unfallursache. An Palmas Bahnhof, der Estación Intermodal, haben die Arbeiten für das neue Service Center der TIB begonnen. Der Bereich soll größer, übersichtlicher und barrierefreier werden. Geplant sind unter anderem neue Schalter- und Wartebereiche. Fertig sein soll das neue Service Center nach dem Sommer.
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2: Ganz viel Sonne gibt es heute bei uns auf der Insel, nur hier und da mischen sich ein paar harmlose Wolken mit dazu. Die Regenwahrscheinlichkeit liegt heute bei 5% und die Top-Temperatur bei 33 Grad.
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1: Frühdasein lohnt sich, vor allem bei den sehr beliebten Wochenmärkten hier auf der Insel. Die sind heute am Mittwoch zum Beispiel in der Inselmitte in Sineo, ist ja auch der älteste Wochenmarkt der Insel, oder auch in Santani, das ist natürlich auch ein sehr beliebter Markt. Außerdem ist heute noch Wochenmarkt in Andratx. Und was Sie gerade noch ziemlich gut bekommen, das sind Aprikosen. Die kommen ganz oft aus der Gegend rund um Poreres, da war am vergangenen Wochenende auch das Aprikosenfest. Und aktuell kostet das Kilo Aprikosen auf dem Wochenmarkt 5 € im Schnitt.
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1: 8.32 Uhr, schönen Start rein in den Dienstag. Und wenn Sie jetzt gerade, als Sie das mit den Aprikosen gehört haben, sich denken, oh toll, so ein paar Aprikosen, die hole ich mir definitiv jetzt heute auf dem Wochenmarkt. Dann vielleicht eine kleine Inspiration, was Sie damit machen können. Auf unserer Pinnwand, auf inselradio.com, da haben wir ein Rezept für Sie hochgeladen. Und zwar für einen traditionellen mallorquinischen Aprikosenkuchen.

0: 8.38 Uhr.
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0: Sie haben es ja heute Morgen auch schon bei uns in den Inselradio-Lokalnachrichten gehört. Es gab einen schweren Unfall heute Morgen auf der MA30 von Sonferriol in Fahrtrichtung Coiden Rabassa auf Höhe Mercapalma. Deshalb hier aktuell immer noch sehr viel Stau. Sie stehen da aktuell auf der MA30 auf circa 3 Kilometern zurück. Das wirkt sich auch aus auf den Verkehr auf der MA15. Auch hier dann heute Morgen viel los. Ebenso auf der Ringautobahn. Heute Morgen richtig viel Verkehr, vor allem in Fahrtrichtung Andrat dauert es länger. Auf der Inka-Autobahn, da ebenfalls viel los heute Morgen, vor allem stadteinwärts Palma, wie gewohnt bei der Auffahrt zur Ringautobahn. Und auch auf der Flughafenautobahn, stadteinwärts Palma, heute Morgen viel los. Dann schauen wir noch auf die MA1, und zwar stadtauswärts Palma, Fahrtrichtung Andratsch. Hier heute Morgen auch viel Verkehr, da dauert es etwas länger, bis sie durch sind.
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0: Uhr 48. Schönen guten Morgen.
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0: Jetzt sind Sie vielleicht schon gestern den ganzen Tag am Strand gelegen und denken sich, ja, ich möchte schon nach draußen, aber jetzt nochmal rumliegen den ganzen Tag, nee. Dann ist vielleicht das hier ein ganz guter Tipp für Sie heute, vor allem, wenn Sie mit Kindern gerade auf der Insel sind. In Calamioa gibt's nämlich ein Outdoor-Abenteuer, das heißt, da sind Sie auf jeden Fall im Freien unterwegs und lösen mithilfe einer App ein richtig spannendes Abenteuer. Es gibt Rätsel, es gibt Aufgaben, da sind Sie dann eben als Familie unterwegs, einmal quer durch Calamioa, und da geht's zum Beispiel um magische Wesen. Also das sind wirklich auch richtig schöne Geschichten für Kinder, ist aber trotzdem auch für Erwachsene wirklich spannend. Das Praktische ist, die Startzeit, die wählen Sie ganz flexibel im Halbstundentakt bis 19 Uhr selbst, und mitmachen kostet 15 Euro pro Person. Nochmal alle Details, wie das genau funktioniert, finden Sie natürlich wie immer online bei uns in unserem Inselradio-Eventkalender. Da gibt es auch nochmal ganz viele weitere Tipps für die kommenden Tage, was auf der Insel so los ist.
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2: Hier und da reißt es ein bisschen auf in Deutschland und die Sonne kommt durch. Zum Beispiel gerade in Berlin. Bei 16 Grad heute Morgen. Auch Hamburg bekommt ein paar Sonnenstrahlen ab. Bei 15 Grad. Leipzig im Moment noch ein bisschen bedeckter bei 15 Grad. Und es ist nicht ganz ausgeschlossen, dass es heute auch oft mal regnet in Deutschland. In Stuttgart zum Beispiel grau, aber immerhin 19 Grad. Frankfurt und Düsseldorf jeweils 16 Grad. Auch hier bedeckt. Und es ist möglich, dass es zwischendrin nass wird. In München heute auch so ein Mischmaschwetter. Mal zeigt sich die Sonne, mal ist es bedeckt, mal regnet es bei 18 Grad. Und in der Schweiz, da heute Morgen Sonne und Wolken im Wechsel, 20 Grad sind es aber schon in Zürich. Auch in Österreich wird das heute ein sehr warmer Tag, 20 Grad sind es auch schon in Wien heute Morgen und es scheint die Sonne. Wir schauen noch nach Prag, da heute Morgen auch sehr freundlich bei 17 Grad, in Warschau eher bedeckt heute und auch regnerisch bei 13 Grad.
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2: Es wird jetzt schon wärmer und wärmer auf der Insel. Bis zu 14 Sonnenstunden gibt's heute und eine Top-Temperatur von 33 Grad. Wir messen in Campos jetzt 25 Grad, in Soya ebenfalls 25 Grad. Und auch wenn vielleicht heute im Laufe des Tages mal ein paar Wolken vorbeiziehen, die sind harmlos. Die Regenwahrscheinlichkeit liegt bei gerade mal 5%, sagt der spanische Wetterdienst. Und der Inselradio-Wettertrend, der sieht so aus, dass es in den kommenden Tagen ähnlich bleibt. Die Wetterlage ist jetzt erstmal recht stabil. Es ist weiterhin sonnig und heiß. Zum Wochenende hin geht's sogar noch ein paar Grad nach oben auf dem Thermometer.
1: 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Es ist 9 Uhr. 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
3: Im Studio Colin Mock. Schönen guten Morgen. Flugreisende in der EU sollen künftig mehr Rechte und Transparenz bekommen. Das Europaparlament hat neuen Regeln zugestimmt, auf die sich die Mitgliedstaaten zuvor geeinigt hatten. Es bleibt bei der umstrittenen 3-Stunden-Grenze für Entschädigungen bei Verspätungen. Gleichzeitig sollen Flugtickets übersichtlicher werden, mit klar ausgewiesenen Zusatzkosten. Außerdem sollen Familien kostenlos Sitzplätze nebeneinander reservieren können. Die Deutsche Bahn will mehr Tempo machen, wenn an Bahnhöfen etwas kaputt ist. Dafür sollen künftig mobile Handwerkerteams zum Einsatz kommen. Aktuell schickt die Bahn auch schon mehr Reinigungsteams in Bahnhöfe und Züge. Und es sind mehr Sicherheitskräfte unterwegs. Auf dem G7-Gipfel im französischen Evian geht es auch heute wieder um den Iran-Deal. Hält die Waffenruhe und kann die wichtige Straße von Hormuz wieder für die Handelsschifffahrt geöffnet werden? Dabei wollen Deutschland, Frankreich, Großbritannien und Italien helfen, prinzipiell auch mit Hilfe der Bundeswehr. Für Bundesaußenminister Wadephul sind aktuell aber noch zu viele Fragen offen. Er sagte im ZDF:
4: Ist wirklich klar, es gibt keine Kampfhandlungen. Ist wirklich klar, dass von beiden Seiten gewollt ist, dass andere die Minen räumen. Wenn wir das wissen, können wir darüber reden. Zum jetzigen Zeitpunkt fehlen mir noch die Voraussetzungen dafür, dass ich sagen kann, ein Mandat steht unmittelbar bevor.
3: Die Fußball-WM hat ihre erste Sensation. Europameister Spanien hat in seinem Auftaktmatch gegen Außenseiter Kap Verde nur unentschieden gespielt. Fabian Hoffmann berichtet.
5: Das war mal inhaltlich und vom Ergebnis her eine Nullnummer. Die Spanier um Superstar Lamine Yamal sind gegen Turnierneuling Kap Verde nicht über ein 0:0 hinausgekommen. Da muss eine deutliche Steigerung her. Auch die anderen Spiele sind unentschieden ausgegangen. Belgien rettet gegen Ägypten noch ein 1:1, ebenso wie Uruguay gegen Saudi-Arabien. Und der Iran beweist Comeback-Qualitäten beim 2:2 gegen Neuseeland. Jetzt ist übrigens auch klar, mit einem Sieg am Samstag gegen die Elfenbeinküste hat Deutschland das 16-Finalticket sicher.
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2: Es ist kurz nach neun. Haben Sie einen schönen Dienstag. Ich bin Lena Bernauer. Aus dem Inselradio-Team im Studio ist Julia Müller.
6: Hallo.
2: Julia, bist schon da, übernimmst ja später dann die Sendung ab 11. Aber was ich dich fragen wollte, du bist ja viel auf der Insel unterwegs. Hast du einen Lieblingsnachtmarkt auf der Insel?
6: Ja, also ich war ja jetzt gerade erst im Urlaub in Cala Ratjada und da gibt's auch immer montags, mittwochs und freitags einen Nachtmarkt. Der ist klein, aber fein, würde ich sagen, direkt am Hafen. Und da kann man wirklich abends, vielleicht vorm Abendessen oder nach dem Abendessen nochmal so ein bisschen drüber bummeln. Da gibt's Schmuck, aber auch ganz süße, handgemachte, so kleine Babyrasseln und so kleine Tierchen, Kuscheltierchen für so Kleinkinder. Also ganz, ganz süße Sachen. Und da findet man auf jeden Fall ein Mitbringsel. Oder man läuft halt einfach einmal rüber und ist ja dann auch direkt am Hafen und kann dann da noch irgendwo einkehren.
2: Ja, auch schöne Atmosphäre, das stelle ich mir vor, direkt am Hafen Cala Ratjada. Haben Sie auch ein Lieblingsnachtmarkt? Das ist jetzt wieder die Zeit, da starten viele Nachtmärkte hier auf der Insel. Also wenn ja, her damit an die Studio-WhatsApp 683 500 100.

0: aufstehen im Urlaub. Oh, das fällt vielen ganz schön schwer. Hier ist das Inselradio am Dienstag. Es ist 9.10 Uhr und so richtig ums Frühaufstehen drumherum kommen wir aber alle nicht, wenn wir einen Wochenmarkt hier auf der Insel besuchen wollen. Denn die starten ja schon früh morgens und finden dann hauptsächlich vormittags statt. Jetzt im Sommer aber gibt es eine sehr schöne Alternative für alle, die gerne länger schlafen. Und zwar die Nachtmärkte hier auf der Insel. Die öffnen erst abends und Inselradio-Hörerin Katja hat einen ganz bestimmten Nachtmarkt, den sie gerne mag. Und zwar im Inselosten in Sacoma.
1: Also ich finde die Stände, da ist viel Selbstgemachtes, viel Kunsthandwerk. Ja, selbstgemachter Honig, selbstgemachte Marmelade aus Mallorca dann praktisch, Lampen mit verschiedenen Motiven. Man kann sich Schlüsselanhänger oder Ketten gravieren lassen mit den schönsten Fotos aus Mallorca, die man vom Urlaub einem lieben Menschen mitbringen möchte. Das finde ich immer sehr, sehr schön. Für die Kleinen habe ich da Puppen, wo man deren Namen drauf gemacht bekommt. Und es gibt ein paar Leckereien, leckere Cocktails. Und ja, also ich finde, das ist so ein familiärer Rahmen, in dem das stattfindet. Und das gefällt mir halt sehr gut.
0: Kriege ich auch direkt Lust, nach Sacoma zu fahren. Und zwar morgen am Mittwoch. Ab 18 Uhr ist da dann morgen der Nachtmarkt. Sie finden das aber auch nochmal ganz ausführlich online bei uns. Auf der Pinnwand auf inselradio.com alle Infos zum Nachtmarkt in Sacoma, von dem uns Katja gerade so schön vorgeschwärmt hat. Und dazu aber auch noch ganz viele weitere Nachtmärkte hier auf der Insel. Auch in Sillot, Calador oder auch Port Alcudia. Alle Infos auf inselradio.com.

0: 9.17 Uhr.
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0: Es dauert aktuell immer noch länger, wenn Sie auf der MA30 unterwegs sind, zwischen Son Ferriol und Coiden Rabassa. Da hat es ja heute Morgen einen schweren Unfall gegeben, haben Sie vielleicht auch bei uns in den Lokalnachrichten gehört. Hier dauert es nach wie vor länger, bis Sie da durch sind. Inzwischen dauert es auch länger auf der Ringautobahn in Fahrtrichtung Andratsch. Da mag sich das nicht so richtig auflösen heute Morgen. Da dauert es länger, bis Sie durch sind. Auch auf der Inka-Autobahn bei der Auffahrt stadteinwärts Palma zur Ringautobahn gibt es Rückstau. Und auf der Flughafenautobahn stadteinwärts Palma dauert es heute Morgen auch länger. Auf dem Paseo Marítimo ist in beiden Richtungen immer noch viel Verkehr und ebenso auch auf den Avenidas.
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9:26 Uhr ist das Inselradio am Dienstag und die Eltern von ganz kleinen Kindern hier auf den Balearen, die machen sich wahrscheinlich gerade ein bisschen Sorgen um die Betreuung ihrer Kinder, denn die Kitas auf den Balearen streiken. Worum es dabei geht und alles, was es dazu zu wissen gibt, gleich bei uns in den Lokalnachrichten um 9:30 Uhr.

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2: 9.31 Uhr.
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4: Mit Dominik Jordan einen schönen guten Morgen. Bei einem schweren Frontalzusammenstoß auf der MA30 in Höhe Mercapalma ist heute Morgen ein Autofahrer ums Leben gekommen. Nach Angaben der Einsatzkräfte krachten gegen kurz vor sechs ein PKW und ein Transporter frontal ineinander. Beide Fahrer wurden in ihren Fahrzeugen eingeklemmt. Für den Autofahrer kam jede Hilfe zu spät. Der Fahrer des Transporters kam schwer verletzt ins Krankenhaus. Die MA30 war zeitweise komplett gesperrt. Die Guardia Civil untersucht jetzt die Unfallursache. Im Tarifstreit der Kinderbetreuung für 0- bis 3-Jährige auf den Balearen gibt es heute wieder einen Streik. Gefordert werden bessere Arbeitsbedingungen, mehr Lohn und kleinere Gruppen. Außerdem verlangen die Gewerkschaften einen eigenen Tarifvertrag. Eine erste Vorlage des Balearischen Bildungsministeriums wurde abgelehnt. Sie sei aus Sicht der Beschäftigten nicht ausreichend. Ein Handydieb ist auf dem Mallorca Live Occident zum Glück nicht weit gekommen. Die Guardia Civil hat einen 25-jährigen Mann festgenommen, der während des Festivals offenbar gezielt Besucher bestohlen haben soll. Dank eines Hinweises eines Opfers konnten die Beamten den Verdächtigen ausfindig machen und beim Verlassen des Geländes stoppen. In seinem Rucksack fanden sie 29 hochwertige Smartphones. Der Mann sitzt inzwischen in Untersuchungshaft und die Besitzer haben ihre Handys zurückbekommen.
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4: Ganz viel Sonne gibt es heute bei uns auf der Insel, nur hier und da mischen sich ein paar harmlose Wolken mit dazu. Die Regenwahrscheinlichkeit liegt heute bei 5% und die Top-Temperatur bei 33 Grad.
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2: 912 Starts und Landungen sind heute geplant am Flughafen Palma und da ist heute auch eine sehr neue Flugverbindung dabei, Etihad. Heute mit dem dritten Direktflug nach dem Start am Freitag, Mallorca, Abu Dhabi. Arik D. ist bei Etihad für Umsatz, Vertrieb und die kommerzielle Strategie zuständig und hat uns nach dem ersten Flug am Freitag Folgendes gesagt.
5: It's the first time Mallorca is connected.
6: Es ist das erste Mal, dass Mallorca mit Asien oder dem Mittleren Osten und Australien verbunden ist. Wir sind die erste Airline, die das möglich macht. Und unsere Vorstellung von dieser Verbindung ist etwas anders als die anderer Fluggesellschaften. Einfach deswegen, weil mehr als 50% der Passagiere auf unseren Flügen von Mallorca kommen. Wir bringen also nicht nur Urlauber auf die Insel, wir fliegen auch die Menschen von der Insel zu ihren Wunschzielen.
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2: 9.33 Uhr ist es jetzt. Schönen Start rein in den Dienstag. Sie haben ja gerade in den Nachrichten bei uns von dem schweren Unfall heute Morgen gehört auf der MA30 bei Palma. Durch diesen Unfall kann es auch sein, dass heute einige Stadtbusse der EMT Verspätung haben. Direkt am Unfallort ist nämlich auch ein Standort der EMT, wo Busse geparkt sind, die dann natürlich durch die Straßensperrung da auch nicht wegfahren konnten. Also es ist gut möglich, dass Sie heute auch ein bisschen länger auf Ihren Stadtbus in Palma warten.

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0: 9:40 Uhr, schön Start rein heute in den Dienstag. Hier ist das Inselradio, gleich mit Musik von Dermot Kennedy. Das Spannende bei Dermot Kennedy ist, ganz oft hören wir ja von Künstlern, Musikern, die sagen, ach, ich war gerade mal 4 Jahre alt, konnte gerade laufen, da wollte ich schon Musiker werden. Dermot Kennedy sagt das Gegenteil. Der sagt, er war immer von Musik umgeben zu Hause, seine Schwester hat Klavier gespielt, er wollte aber nie Musiker werden. Das war nie sein Ziel, als Kind wollte er immer irgendwas anderes werden. Tja, und da hören Sie ihn jetzt mit Funeral, gleich bei uns beim Inselradio noch vor 10.
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0: Es ist 9.48 Uhr. Guten Morgen.
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2: Auch heute hören Sie wieder hier und da das Regenprasseln am Bürofenster. Es ist wirkliches Mischmaschwetter heute in Deutschland. Teilweise ziemlich nass wie in Stuttgart, bei aber immerhin milden 19 Grad. Frankfurt auch bedeckt und grau bei 17 Grad. Es kann immer wieder mal regnen, genauso in Düsseldorf bei 18 Grad. Wo inzwischen ein bisschen besser die Sonne durchkommt, ist in München bei 21 Grad, in Hamburg und Berlin bei jeweils 15 Grad und Leipzig auch wechselhaft heute mit 16 Grad. In der Schweiz heute Sonne und Wolken im Wechsel am Morgen. 22 Grad sind es in Zürich. Allerdings, auch wenn es ein warmer Tag wird, es kann sein, dass es lokal Regen gibt. Ähnlich ist es in Österreich, da auch teils ein bisschen bedeckter, aber warm und teils auch wirklich sehr sonnig, wie in Wien bei 21 Grad. Wir schauen nach Kopenhagen, da heute etwas grauer bei 13 Grad. Lissabon, Sonne, Wolken, 19 Grad.
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2: Ohne Sonnenbrille geht's heute gar nicht. Es wird ein wirklich super sommerlicher Tag auf der Insel mit bis zu 14 Sonnenstunden und einer Top-Temperatur von 33 Grad. Wir messen in Jukmajor 28 Grad jetzt schon am Morgen und in Pojenza sind es 25 Grad. Das wird also heute wirklich richtig heiß. Es gibt ab und zu mal so ein paar Wölkchen, die über den blauen Himmel ziehen. Die sind aber wirklich meist harmlos. Die Regenwahrscheinlichkeit liegt bei 5%, sagt der spanische Wetterdienst. Und der Inselradio-Wettertrend, der sieht so aus, dass es in den kommenden Tagen ganz ähnlich wird. Es gibt weiterhin richtig viel Sonne, es bleibt jetzt auch heiß die nächsten Tage und zum Wochenende hin soll es sogar noch um ein paar Grad nach oben gehen auf dem Thermometer.
1: 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Es ist 10 Uhr. 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
3: Im Studio Colin Mock. Schönen guten Tag. Flugreisen in der EU sollen für Passagiere künftig etwas einfacher und transparenter werden. Darauf haben sich die Mitgliedstaaten und das EU-Parlament nach langen Verhandlungen geeinigt. Mehr von Anna Löwer.
4: Kern der Einigung ist, wer in der EU fliegt, soll auch künftig ab 3 Stunden Verspätung Anspruch auf Entschädigung haben. Vorausgesetzt, die Airline ist dafür verantwortlich. Außerdem sollen Ticketpreise künftig klarer dargestellt werden. Dazu gehört, dass schon bei der Buchung der Endpreis inklusive Handgepäck sichtbar ist. Neu ist auch, Familien sollen künftig kostenlos Sitzplätze für Kinder direkt nebeneinander reservieren können.
3: Die Deutsche Bahn will mehr Tempo machen, wenn an Bahnhöfen etwas kaputt ist. Dafür sollen künftig mobile Handwerkerteams zum Einsatz kommen. Aktuell schickt die Bahn auch schon mehr Reinigungsteams in Bahnhöfe und Züge. Und es sind mehr Sicherheitskräfte unterwegs. Beim Abkommen zwischen den USA und dem Iran gibt es weiter viele Fragezeichen. US-Präsident Trump sagt, dass der Deal mittlerweile unterschrieben ist. Details sind aber immer noch kaum bekannt. So bleibt unklar, ob die Waffenruhe halten wird und unter welchen Bedingungen die Straße von Hormuz geöffnet werden kann. Mit Blick auf den Krieg sagt der Nahostexperte Cornelius Adebar im Ersten.
5: Er hat nicht gebracht einen Regimewechsel in Teheran. Er hat nicht gebracht Klarheit zum iranischen Atomprogramm. Was er aber gebracht hat, ist negativ gesprochen die Kontrolle Irans über eine internationale Wasserstraße. Und Iran hat eben signalisiert, dass sie da nicht zum vorherigen Status zurückkehren wollen.
3: Bei der Fußball-WM hat Neuling Kap Verde sich gegen Spanien ein 0:0 erkämpft. Auch 3 weitere Partien endeten unentschieden. Saudi-Arabien und Uruguay sowie Belgien und Ägypten spielten jeweils 1:1. Iran und Neuseeland trennten sich 2:2.
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2: Kurz nach 10 ist es, Lena Bernauer hier. Einen schönen Dienstag Ihnen. Vielleicht hören Sie uns gerade um diese Uhrzeit im Auto hier auf der Insel, vielleicht gerade auf Parkplatzsuche auf dem Supermarktparkplatz. Da sind ja die Schattenplätze immer sehr begehrt jetzt gerade wieder zur Zeit. Oder vielleicht suchen Sie auch gerade einen Parkplatz direkt am Lieblingsstrand. Jetzt um diese Uhrzeit wird es ja auch schon ein bisschen voller an so einem fantastischen Strandtag wie heute.

0: Nur knappe 2 Stunden dauert es mit dem Flugzeug direkt von Lissabon, Portugal nach Palma. Und mit an Bord war da in dieser Woche zwischen Koffern, Taschen und Rucksäcken ein richtiger Sommerhit aus Portugal.
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0: Maninho gehört aktuell zu den erfolgreichsten Popkünstlern in Portugal. Da lebt der Brasilianer auch schon wirklich seit Jahrzehnten. Bevor er aber selber als Sänger bekannt geworden ist, war er eher so im Hintergrund tätig. War Gitarrist und Produzent und hat sich da schon wirklich in der Szene einen Namen gemacht. Und erst vor ein paar Jahren hat Maninho dann angefangen, selbst zu singen und eigene Songs zu veröffentlichen. Es war erst so ein kleines Nebenprojekt, aber innerhalb kürzester Zeit ist daraus eine Solokarriere geworden. Und dabei schlägt Maninhos Herz auch wirklich musikalisch für 2 Länder, für Brasilien, wo er geboren ist, aber natürlich auch für Portugal.
2: Ich bin mit 9 Jahren nach Portugal gekommen, also bin ich jetzt seit über 25 Jahren in diesem Land. Aber ich habe auch nie meine brasilianischen Wurzeln vergessen. Die lasse ich auch immer in meine Musik mit einfließen. Das ist der Grund, warum ich in brasilianischem Portugiesisch singe.
0: Maninhos aktueller Song heißt Fragil und der ist wirklich in ganz vielen Viralcharts mehrerer Länder, ganz weit oben, natürlich auch in Portugal. Und genau den hören Sie jetzt bei uns. Maninho mit Fragil.
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0: Uhr. Wunderschönen guten Morgen am Dienstag. Hier ist das Inselradio. Und gleich gibt es für uns Musik von Ava Max, die übrigens viel weniger mit der Art von Musik groß geworden ist, die sie heute selber macht, sondern viel eher mit Mozart oder mit Verdi. Die Mutter von Ava Max war nämlich eine ganz große Opernliebhaberin und hat Ava auch ganz früh daran geführt an Opern, an klassische Musik. Und heute macht Ava Max aber eben Popmusik. Bei uns hören Sie sie gleich mit Salt noch vor 11:30.
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Schön, Start rein in den Dienstag. Hier ist das Inselradio um 10.26 Uhr. Und wenn Sie in diesen Tagen hier auf der Insel irgendwo in der Natur unterwegs sind, irgendwo im Wald, dann kann es gut sein, dass plötzlich über Ihnen ein Helikopter unterwegs ist, ein Hubschrauber. Was da in diesen Tagen hier auf der Insel gemacht wird, warum da viele Hubschrauber unterwegs sind, gerade über Waldgebieten, gleich Thema bei uns in den Lokalnachrichten.

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1: 10.31 Uhr.
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3: Mit Dominik Jordan einen schönen guten Tag. Im Tarifstreit der Kinderbetreuung für 0- bis 3-Jährige auf den Balearen gibt es heute wieder einen Streik. Gefordert werden bessere Arbeitsbedingungen, mehr Lohn und kleinere Gruppen. Außerdem verlangen die Gewerkschaften einen eigenen Tarifvertrag. Eine erste Vorlage des balearischen Bildungsministeriums wurde abgelehnt. Sie sei aus Sicht der Beschäftigten nicht ausreichend. Der umstrittene Radweg in der Calle Blanquerna in Palma soll noch in diesem Jahr verschwinden. Das hat Palmas Rathaus bestätigt. Einen genauen Termin gibt es aber noch nicht. Der Radverkehr soll stattdessen über die Calle 31 de Diciembre geführt werden. Dafür müssen jedoch noch Müllcontainer, Bäume und Parkplätze neu angeordnet werden. Der bisherige Radweg in der Calle Blanquerna gilt seit Jahren als problematisch, weil es immer wieder Probleme mit Fußgängern und Autos gibt. Auf Mallorca und den Nachbarinseln werden derzeit Stromleitungen aus der Luft kontrolliert. Der spanische Energieversorger Endesa überprüft besonders Leitungen in Waldgebieten. Dafür wird ein Hubschrauber mit Wärmebildkamera eingesetzt. Dadurch sollen überhitzte Stellen oder andere Probleme entdeckt werden, bevor es zu Störungen oder im schlimmsten Fall zu Bränden kommt. Insgesamt sollen auf den Balearen mehr als 1000 Kilometer Leitungen kontrolliert werden.
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3: Ganz viel Sonne gibt es heute bei uns auf der Insel. Nur hier und da mischen sich ein paar harmlose Wolken mit dazu. Die Regenwahrscheinlichkeit liegt heute bei 5% und die Top-Temperatur bei 33 Grad.
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1: Heute am Dienstag sind Wochenmärkte zum Beispiel in Arta oder auch in Alcudia. Auch das ist ein sehr beliebter Wochenmarkt, immer dienstags. Und was Sie dann natürlich jetzt gerade richtig gut bekommen, das ist immer mehr Sommerobst am Obst- und Gemüsestand. Es gibt die ersten Kirschen, die ersten Nektarinen, die ersten Pfirsiche. Also perfekt, um sich heute auf dem Wochenmarkt erstmal einzudecken mit ganz viel leckerem Obst und es dann mitzunehmen an den Strand als kleiner Strandsnack zwischendurch.
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1: Kurz nach 10:30 ist es, haben Sie einen schönen Start rein in den Dienstag. Also Sie haben es gerade gehört, 33 Grad Top-Temperatur heute. Das ist jetzt also wirklich der perfekte Zeitpunkt, um nochmal Eiswürfel nachzufüllen im Eisfach, sodass Sie heute Nachmittag einen schönen kühlkalten Kaffee trinken können mit Eiswürfeln drin. Das wird ein richtig heißer Tag heute auf der Insel. Lady.

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0: 10.40 Uhr, hier ist das Inselradio am Dienstag. Let's pretend it's not the end of the world. Gleich mit Miley Cyrus, die ja erst vor einiger Zeit bekannt gemacht hat, dass sie verlobt ist. Das heißt, da könnte bald eine Hochzeit anstehen von Miley Cyrus und ihrem Freund Max Mirando. Bei uns hören Sie jetzt aber erstmal gleich mit End of the World noch vor 11.
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0: 10.47 Uhr.
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0: Grün, grün und nochmal grün. Die Flaggen, die bisher bei uns gemeldet sind von den Stränden Mallorcas, sind alle grün. Das heißt, bisher sieht es nach super Badebedingungen heute aus auf der Insel. Und für unseren Strandtipp geht es in den Nordosten Mallorcas. An eine Bucht zwischen Cala Ratllada und Canyamel. Es geht nach Fontessa Cala. Und das ist natürlich ein wunderbarer Strand, vor allem wenn Sie mit der Familie auf der Insel sind. Das ist eine sehr schöne Bucht, die sehr geschützt liegt. Das heißt, da ist es oft nicht so wellig. Das Wasser ist recht flach. Es geht auch wirklich flach rein. Also es ist nicht gleich so, dass Sie reingehen und im Tiefen stehen. Türkisfarbenes Wasser, dann wirklich ganz fein goldener Sand. Ein Traum. Und das Gute ist, Sie kommen auch wirklich gut hin. Ist gut erreichbar mit dem Auto. Es gibt direkt Parkplätze in der Nähe. Sogar einen barrierefreien Zugang für Kinderwägen und Rollstühle. Rettungsschwimmer sind vor Ort. Und was auch nicht schlecht ist, Sie können auch direkt am Strand Tretboote mieten. Das geht. In der Nähe gibt es auch noch ein Tauchzentrum. Also egal, ob Sie der aktive Strandtyp sind oder es entspannt mögen, Fontessa Cala ist wirklich die optimale Bucht, um sich da einfach einen richtig schönen, ausgiebigen Strandtag zu machen. Restaurants und Bars gibt es nämlich dazu auch noch im Umfeld, falls Sie dann irgendwann mal zwischendrin Hunger bekommen. Aktuelle Wassertemperatur haben wir noch gemessen. Fontessa Cala liegt aktuell bei 23,5 Grad.
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0: Donnerstag, hier ist das Inselradio um kurz vor 11. Gleich übernimmt hier Julia Müller.
1: Hallo.
0: Und Julia, dieses Geräusch hier, das werden wir jetzt die nächsten Monate wahrscheinlich nicht mehr hören. Der Föhn zum Haare trocknen.
1: Das stimmt. Ich habe heute Morgen gedacht, nee, ich kann das nicht. Ich habe den Eimer kurz angeschmissen, so ein bisschen angeföhnt und es ist zu heiß und bin dann eigentlich mit nassen Haaren zur Arbeit. Und es war nicht schlimm.
0: Das ist es nämlich. Es geht ja inzwischen. Mhm. Mit nassen Haaren ist es sogar recht angenehm. Dann bist du draußen und dann geht vielleicht noch ein leichtes Lüftchen. Ja. Aber mit dem Föhn, ich finde es inzwischen auch viel zu warm. Kann keine Haare mehr trocknen. Ja, also.
1: Die Frisur ist dann nicht so toll, ne?
0: Aber das ist schick heute. Doch.
1: Aber es ist auf jeden Fall angenehmer so. Ja.
0: Julia Müller, dann gleich mit dem ausführlichen Wetter zum Haare trocknen im Freien. Um kurz vor 11 hier beim Inselradio.

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1: Wechselhaft ist das Wetter in Deutschland mit Sonne, Wolken und lokalen Schauern. In Hamburg und Berlin haben wir so einen Mix aus Sonne und Wolken bei 16 Grad. Grau, teilweise auch nass ist es in Frankfurt bei 18 Grad. Bedeckt in Leipzig bei 17 Grad. In Stuttgart kommen wir auf 21 Grad. Auch da sind viele Wolken am Himmel, Sonne und Wolken. Im Mix haben wir in Düsseldorf bei 21 Grad. Und bedeckt ist es meist auch in München bei 22 Grad. Dann geht's rüber nach Österreich. Da gibt's relativ viel Sonne hier und da sind aber auch ein paar Wolken mit dabei. In Wien messen wir 22 Grad. Sonne und Wolken im Mix gibt es in der Schweiz. Lokal kann es hier aber auch mal nass sein. In Zürich messen wir 23 Grad. In Stockholm, da ist es grau bei 12 Grad. Und in Rom haben wir das komplette Gegenteil. Schön sonnig bei 28 Grad.
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1: Ganz viel Sonne gibt's heute hier bei uns auf der Insel. In Palma messen wir 28 Grad im Norden von Mallorca. In Alcudia kommen wir auf 27 Grad, in Manacor sind es 30 Grad und in Cala Ratjada 28 Grad. Die Top-Temperatur liegt heute bei 33 Grad, die Regenwahrscheinlichkeit gerade mal bei 5%, meldet der spanische Wetterdienst. Und jetzt schauen wir nochmal schnell auf den Inselradio-Wettertrend. Auch in den kommenden Tagen, da bleibt es sonnig und auch ziemlich heiß. Zum Wochenende hin soll es nämlich immer wärmer werden.
0: 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Es ist 11 Uhr. 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
2: Im Studio Colin Mock. Schönen guten Tag. Beim Deal zwischen den USA und dem Iran bleibt weiter vieles unklar. Nach der Einigung hat US-Präsident Trump eine offene und mautfreie Straße von Hormuz in Aussicht gestellt. Der Iran will dagegen Gebühren erheben. Auch wenn die wichtige Handelsroute dann wieder offen ist, gibt es nicht sofort eine Rückkehr zur Normalität. Der Nahostexperte Cornelius Adebar sagt im Ersten:
3: Technisch wird es eine Weile dauern, bis diese ganzen Schiffe den Persischen Golf auch wieder verlassen können. Und die Frage von möglichen in der Straße ausgelegten Minen steht weiter im Raum. Da soll es eine internationale Marinemission geben, an der sich vermutlich auch die Europäer beteiligen. Also wir reden hier über Monate, die es dauern wird, bis eine Normalisierung eingekehrt ist.
2: Die Mehrheit der Menschen in Deutschland will strengere Alkoholgrenzen im Straßenverkehr. Das zeigt eine Umfrage für NTV. Knapp die Hälfte ist sogar für ein absolutes Alkoholverbot. Überall in Deutschland und in ganz Europa kontrolliert die Polizei diese Woche verstärkt Autofahrer auf Alkohol und Drogen. Flugreisende in der EU sollen künftig mehr Rechte und Transparenz bekommen. Das Europaparlament hat neuen Regeln zugestimmt, auf die sich die Mitgliedstaaten zuvor geeinigt hatten. Es bleibt bei der umstrittenen 3-Stunden-Grenze für Entschädigungen bei Verspätungen. Gleichzeitig sollen Flugtickets übersichtlicher werden, mit klar ausgewiesenen Zusatzkosten. Außerdem sollen Familien kostenlos Sitzplätze nebeneinander reservieren können. Eine große Mehrheit hält Bundeswirtschaftsministerin Reiche für eine Fehlbesetzung. In einer Forsa-Umfrage für RTL und Stern sagen das 3 von 4 Befragten. Selbst im eigenen Lager fehlt die Zustimmung. 2/3 der Unionsanhänger trauen ihr nicht zu, die wirtschaftlichen Herausforderungen Deutschlands zu bewältigen. Kaputte Anzeigen, Aufzüge oder auch Rolltreppen. An den Bahnhöfen in Deutschland gibt es einiges zu reparieren. Und da will die Deutsche Bahn jetzt einen Zahn zulegen. Sie startet ein neues Sofortprogramm. Künftig sollen mobile Handwerkerteams zum Einsatz kommen. Die Bahn nimmt dafür Millionen in die Hand.
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1: Um 11:02 Uhr mit Julia Müller. Ich bin heute an Ihrer Seite.
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1: Am Freitag starten die Sommerferien hier auf Mallorca. Vielleicht haben Sie ja auch schon Schulklassen beobachtet, die jetzt einen kleinen Ausflug machen in dieser Woche. Manchmal geht es ja auch zum Strand. Mir sind heute Morgen so ein paar begegnet, die Sie alle so in der Reihe aufgereiht haben. Schön Zweierreihe an der Hand und dann geht's ab über die Straße, ab zum Stadtstrand hier in Palma. Ist ja auch ein schöner Schultag, oder?
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0: In dieser Woche dreht sich hier beim Inselradio Mallorca alles um die Sommerferien. Ganz, ganz viele fiebern auf die längsten Ferien des Jahres hin und können es eben auch kaum erwarten, dass es dann endlich ab in den Urlaub geht. Inwiefern sich die Ferien in den deutschsprachigen Ländern hier auf der Insel bemerkbar machen, das weiß mein Kollege Klaas Tucholke.
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2: Vielleicht zum Einstieg erst nochmal die Unterschiede.
3: Spanien.
2: Hier haben die Kinder fast 3 Monate Sommerferien.
3: Dach.
2: In der Schweiz sind es je nach Kanton circa 5 bis 6 Wochen. In Deutschland sind es 6 Wochen und in Österreich sind es rund 2 Monate. In ganz Deutschland sind vom 3. bis zum 7. August gleichzeitig Ferien. Und auch in Österreich und vielen Schweizer Kantonen laufen in dieser Zeit die Sommerferien. Und genau dieses Überschneiden macht sich auf Mallorca auch jedes Jahr bemerkbar. Rund um die erste Augustwoche ist es auf der Insel besonders voll. In den vergangenen Jahren wurde auf Mallorca an Spitzentagen rund 1,5 Millionen Menschen gezählt, Urlauber und Einheimische zusammen.
3: Herr Ober, Zahlen bitte.
2: Zum Vergleich, Mallorca hat mehr als 950.000 Einwohner. Das heißt, an solchen Spitzentagen sind mehrere hunderttausend Urlauber zusätzlich auf der Insel. Die verteilen sich natürlich. An manchen Orten findet man aber trotzdem ganz schön viele. Zu den Hochburgen gehören Mallorcas Ostküste, die Playa de Palma und Pagera.
3: Was bedeutet das für die Insel?
2: Clubs haben auch unter der Woche auf, die coolsten Rooftop-Terrassen haben bis spät in die Nacht geöffnet und sie haben eine riesige Auswahl an Märkten. Natürlich sind auch Strände und Restaurants gerne voll, also am besten zum Baden die frühen Morgenstunden nutzen und im Restaurant lieber vorher reservieren.
3: Und wann wird es auf der Insel wieder ein bisschen leerer?
2: Auf den Balearen beginnt das neue Schuljahr am 10. September. In Deutschland sind dann Mitte September auch die letzten Bundesländer durch. Baden-Württemberg beendet die Sommerferien am 12. September, Bayern am 14. September. Ab dem 15. September kehrt dann wieder allmählich der Alltag ein, mit deutlich weniger Touristen auf der Insel.
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0: Auf den Balearen streiken heute die Kitas. Was die Beschäftigten fordern, das gleich bei uns in den Inselradio Mallorca Lokalnachrichten. Um 11:30.
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1: Es ist 11:30.
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3: Mit Dominik Jordan einen schönen guten Tag. Im Tarifstreit der Kinderbetreuung für 0- bis 3-Jährige auf den Balearen gibt es heute wieder einen Streik. Gefordert werden bessere Arbeitsbedingungen, mehr Lohn und kleinere Gruppen. Außerdem verlangen die Gewerkschaften einen eigenen Tarifvertrag. Eine erste Vorlage des balearischen Bildungsministeriums wurde abgelehnt. Sie sei aus Sicht der Beschäftigten nicht ausreichend. Schwerer Unfall an der Cala del Moro. Dort ist gestern Mittag ein 27-jähriger Tourist aus mehreren Metern Höhe auf die Felsen gestürzt. Der junge Mann wurde dabei schwer verletzt und musste vor Ort von den Rettungskräften stabilisiert werden. Bei der Rettung war auch ein Hubschrauber im Einsatz. Der brachte den Urlauber im kritischen Zustand ins Krankenhaus Sones Bases. Die genauen Umstände des Sturzes werden noch geklärt. Staub, Lärm und weniger Gäste. Am Hafen von Cala Ratllada wächst der Ärger über die Bauarbeiten. Anwohner und Gastronomen kritisieren, dass sich das Projekt deutlich länger hinzieht als geplant. Die Arbeiten für ein neues Mehrzweckgebäude und die Umgebung hatten im April 2025 begonnen. Die Balearenregierung investiert darin 2,2 Millionen Euro. Im vergangenen Sommer wurden die Arbeiten 4 Monate lang pausiert, um die Tourismussaison nicht zu stören. Laut Medienberichten ist geplant, die Arbeiten Ende dieser Woche abzuschließen.
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3: Ganz viel Sonne gibt es heute bei uns auf der Insel. Nur hier und da mischen sich ein paar harmlose Wolken mit dazu. Die Regenwahrscheinlichkeit liegt heute bei 5% und die Top-Temperatur bei 33 Grad.
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1: 2 Kreuzfahrtschiffe liegen heute im Hafen von Palma, die Marella Discovery 2 und die Costa Pacifica. Ja, insgesamt bringen die Schiffe heute über 4000 Passagiere zu uns auf die Insel, die aber auch alle heute Abend schon wieder weiterdüsen in den nächsten Hafen.
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1: Um 11.33 Uhr. Mein Name ist Julia Müller. Ich wünsche einen schönen Dienstag.
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1: Vielleicht sind Sie jetzt gerade vom Frühstück zurück ins Hotelzimmer gekommen, packen jetzt ganz schnell die Strandtasche und dann geht's natürlich los. Ab zum Meer.
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0: beim Inselradio Mallorca. Musik aus Kolumbien habe ich gleich noch für Sie.
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0: Juanes ist es mit seinem Mega-Hit aus dem Jahr 2002. Adios le pido, kennen Sie bestimmt noch. Der Sänger, der tourt aktuell um die Welt. Am 10. Juli tritt er in Casablanca auf und 6 Tage später gibt er dann ein Konzert in Berlin. Und Tickets gibt's noch. Juanes hören Sie aber auch noch bei uns. Vor 12 mit seinem Song Adios Le Pido.
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1: Morgen wird's kreativ im Le Petit Atelier Numero 64 in Palma. Da lernen Sie nämlich mit einfachen Methoden, wie Sie Ihre alten Klamotten zu etwas Besonderem werden lassen. Quasi zu einem kleinen Unikat. Sie schnappen sich ein Kleidungsstück aus Ihrem Schrank, das so ein wenig mehr Pep vertragen könnte, gehen dann zum Stick-Workshop morgen und unter Anleitung lernen Sie dann für 45 Euro, wie Sie zum Beispiel Ihren Namen oder eine Blume oder ähnliches auf eine alte Jeans oder Ihr T-Shirt sticken können. Der Kurs startet um 11 Uhr und findet auf Spanisch statt. Wichtig, unbedingt vorher anmelden. Das geht noch bis heute Abend. Und den Link zur Anmeldung finden Sie online unter inselradio.com und da finden Sie auch noch viele weitere Veranstaltungen hier auf der Insel im Eventkalender.
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3: Wechselhaft ist das Wetter in Deutschland mit Sonne, Wolken und auch lokalen Schauern. In Berlin und Hamburg, da haben wir so einen Mix aus Sonne und Wolken bei 18 Grad, grau, teilweise auch nass, ist es in Frankfurt und Leipzig bei 19 Grad. Bedeckt in Stuttgart, da kommen wir auf 21 Grad, Sonne und Wolken im Mix haben wir in Düsseldorf bei 22 Grad, grau und nass ist es in München bei 22 Grad. In Österreich, da haben wir viel Sonne, hier und da sind aber auch ein paar Wolken mit dabei. In Wien messen wir 24 Grad. Sonne und Wolken im Mix gibt es in der Schweiz. Lokal kann es auch hier mal nass sein. In Zürich kommen wir auf 25 Grad. Dann schauen wir nochmal rüber nach Stockholm. Da ist es regnerisch bei 13 Grad und in Rom sonnig bei 29 Grad.
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3: Ganz viel Sonnenschein gibt's heute bei uns auf der Insel. In Palma messen wir 29 Grad, im Norden von Mallorca in Alcúdia kommen wir auf 28 Grad, in Manacor sind es 31 Grad und in Cala Ratllada 29 Grad. Die Top-Temperatur liegt heute bei 33 Grad, die Regenwahrscheinlichkeit bei 5%, meldet der spanische Wetterdienst. Und jetzt schauen wir nochmal schnell auf den Inselradio-Wetter-Trend. In den kommenden Tagen, da bleibt es sonnig und heiß und zum Wochenende hin soll es sogar immer wärmer werden.
2: 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Es ist 12 Uhr. 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
4: Im Studio Colin Mock. Schönen guten Tag. Ein grundsätzlicher Deal steht. Die Details sollen ab Freitag verhandelt werden. Das sagt der Iran mit Blick auf die Gespräche mit den USA für ein Friedensabkommen. Mit der Unterschrift Ende der Woche sollen zunächst die Kämpfe aufhören und die Straße von Hormuz geöffnet werden. Für den Nahostexperten Cornelius Adebar steht fest, dass bislang kaum etwas erreicht wurde. Weder ein Regimewechsel im Iran noch Klarheit bei Teherans Atomprogramm. Er sagte in der ARD:
5: Donald Trump steht unter Druck, dass er den Krieg, den er begonnen hat, eben auch erfolgreich beendet. Und man sieht ja auch schon an seinen Äußerungen, dass er genau das jetzt versucht zu tun, indem er eben dieses Minimalabkommen als einen großen Sieg darstellt.
4: Neue EU-Regeln sollen die Rechte von Flugreisenden verbessern. Das Europaparlament hat einem Vorschlag der Mitgliedstaaten zugestimmt. Es bleibt bei der 3-Stunden-Grenze für Entschädigungen bei Flugverspätungen. Außerdem sollen die Ticketpreise und Zusatzkosten wie Handgepäck transparenter werden. Die Deutsche Bahn will mehr Tempo machen, wenn an Bahnhöfen etwas kaputt ist. Dafür sollen künftig mobile Handwerkerteams zum Einsatz kommen. Ein entsprechendes Sofortprogramm startet jetzt. Und das ist auch nicht das Einzige, was angepackt wird. Bahnsprecher Achim Staus sagte uns:
6: Erfreulicherweise sind die Fahrgastzahlen ja gestiegen, aber das bedeutet eben auch, es sind nicht nur mehr Menschen in den Zügen, sondern auch mehr Menschen in den Bahnhöfen mit allen Folgen, die das natürlich auch hat. Wir haben deswegen in den Bahnhöfen zusätzliche Reinigungen eingeführt und es sind auch 500 zusätzliche Kolleginnen und Kollegen für mehr Sicherheit im Einsatz, insgesamt bundesweit 5000 Sicherheitskräfte.
4: Überall in Deutschland kontrolliert die Polizei diese Woche verstärkt Autofahrer auf Alkohol und Drogen. Das Ganze ist Teil einer europaweiten Aktion. In einer aktuellen Umfrage für NTV wünscht sich auch eine Mehrheit strengere Alkoholgrenzen im Straßenverkehr. Kurioser Einsatz für die Feuerwehr in Chemnitz. Sie hat einen Teenager aus einer Paketbox befreit. Der 16-Jährige hatte sich für eine Mutprobe in die DHL-Packstation einschließen lassen. Seine beiden Freunde bekamen das XL-Fach dann aber nicht mehr auf. Die Feuerwehr musste die Tür aufbrechen.
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3: Um 12.02 Uhr mit Julia Müller. Mit mir geht's durch den Dienstag.
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3: Vielleicht sind Ihnen die vielen Feuerwehrautos in St. Elm oder auch in Saracou schon aufgefallen, wenn Sie da in der Gegend unterwegs sind. Ja, nicht wundern, da läuft bis 14 Uhr noch eine Waldbrandübung. Da wird simuliert, was im Ernstfall eben zu tun ist. Und deswegen sind da immer mal wieder Feuerwehrfahrzeuge unterwegs. Kurzzeitig kann es tatsächlich auch zu Straßensperrungen kommen. Also nicht wundern, es ist alles in Ordnung. Es wird nur geübt.
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0: Shakira mit Underneath Your Clothes hier beim Inselradio Mallorca. Auf Mallorca aus dem Flieger steigen und erstmal tief durchatmen. Ja, wonach riecht für Sie die Insel? Für mich gibt es hier ganz klar einen eigenen Mallorca-Geruch. Aber für jeden ist das ja unterschiedlich. Wie riecht für Sie Mallorca?
1: Wenn du in so einen typisch einheimischen Supermarkt reingehst und die Tür öffnest, diese Gerüche aus Lebensmitteln, frisches Brot, oh, einfach traumhaft.
2: Der Duft der Orangenblüte erinnert mich immer an meinen ersten Urlaub auf Mallorca, als wir den Tren de Sóller nach Sóller genommen haben, um dort ein bisschen Urlaub zu machen. Und als wir dann im Tal angekommen sind, war das ganze Tal von diesem Duft erfüllt.
3: Wenn es nach dem Sommer regnet, wenn es auf dieses trockene Feld, Heu, was es alles so im Garten gibt, wenn es dann regnet, danach, der Geruch ist unglaublich klasse.
0: Oh ja, das stimmt. Ich habe direkt diese Gerüche in der Nase. Für mich riecht Mallorca ja einfach nach Pinien, gerade wenn man so in der Natur unterwegs ist. Also Mallorca pur ist für mich dieser Piniengeruch. Schreiben Sie mir gerne eine WhatsApp an die 683 500 100. Wonach riecht Mallorca für Sie?

0: Weimars Bahnhof wird wieder gearbeitet. Und zwar bekommt das Busunternehmen TIB ein neues Service Center. Was genau da alles geplant ist und wann das fertig werden soll, das gleich bei uns in den Inselradio Mallorca Lokalnachrichten um 12:30.
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0: Es ist 12:30.
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2: Mit Dominik Jordan einen schönen guten Tag. Staub, Lärm und weniger Gäste. Am Hafen von Cala Ratllada wächst der Ärger über die Bauarbeiten. Anwohner und Gastronomen kritisieren, dass sich das Projekt deutlich länger hinzieht als geplant. Die Arbeiten für ein neues Mehrzweckgebäude und die Umgebung hatten im April 2025 begonnen. Die Balearenregierung investiert darin 2,2 Millionen Euro. Im vergangenen Sommer wurden die Arbeiten 4 Monate lang pausiert, um die Tourismussaison nicht zu stören. Laut Medienberichten ist geplant, die Arbeiten Ende dieser Woche abzuschließen. Bei einem schweren Frontalzusammenstoß auf der MA30 in Höhe Mercapalma ist heute Morgen ein Autofahrer ums Leben gekommen. Nach Angaben der Einsatzkräfte krachten gegen kurz vor 6 ein PKW und ein Transporter frontal ineinander. Beide Fahrer wurden in ihren Fahrzeugen eingeklemmt. Für den Autofahrer kam jede Hilfe zu spät. Der Fahrer des Transporters kam schwer verletzt ins Krankenhaus. Die MA30 war zeitweise komplett gesperrt. Die Guardia Civil untersucht jetzt die Unfallursache. An Palmas Bahnhof, der Estación Intermodal, haben die Arbeiten für das neue Service Center der TIB begonnen. Der Bereich soll größer, übersichtlicher und barrierefreier werden. Geplant sind unter anderem neue Schalter- und Wartebereiche. Fertig sein soll das neue Service Center nach dem Sommer.
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2: Ganz viel Sonne gibt es heute bei uns auf der Insel. Nur hier und da mischen sich ein paar harmlose Wolken mit dazu. Die Regenwahrscheinlichkeit liegt heute bei 5% und die Top-Temperatur bei 33 Grad.
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0: Mit Julia Müller um 12.32 Uhr. Schön, dass Sie mit dabei sind.
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0: Vielleicht machen Sie ja heute Homeoffice und springen in der Mittagspause dann gleich einfach mal kurz in den Pool, um sich abzukühlen. Das braucht man wirklich bei den Temperaturen heute.
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1: Nach einem Jahr an der Uni hat sie ihr Studium einfach mal abgebrochen und trotzdem ist sie mittlerweile richtig erfolgreich. Holly Humberstone ist es hier beim Inselradio Mallorca mit ihrem Song To Love Somebody. Ja, trotz abgebrochenem Studium sitzt sie einfach mal in der Tonight Show, ist in den Charts. Ja, und hat's einfach geschafft musikalisch. Und deswegen gibt's ihren Song To Love Somebody gleich auch noch vor 1.
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1: Käse und Wein, das ist ein Traumpaar. Und beim Mayon-Käse wird es besonders spannend, denn die Reifestufen, die bringen ganz unterschiedliche Aromen mit. Zum jungen Mayon, mild und buttrig, passt zum Beispiel ein frischer Weißwein. Zum Beispiel ein mallorquinischer Brensal Blanc. Der mittelreife Käse mit seinen nussrigen Noten liebt einen fruchtigen Rosé oder leichten Rotwein, etwa aus Binisalem. Und der gereifte Mahon? Der verträgt ordentlich Charakter. Am besten ein kräftiger, gereifter Tinto oder sogar ein süßlicher Dessertwein wie ein Moscatel. Auch ein Craft-Bier mit Röstaromen kann überraschend gut funktionieren. Die Faustregel, je kräftiger der Käse, desto mehr Power darf das Getränk haben. Salut!
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1: Sonne, Wolken und lokale Schauer gibt's in Deutschland. In Hamburg, Berlin und Leipzig, da ist es sonnig, bei bis zu 19 Grad nass. In Frankfurt und Stuttgart bei 21 Grad Sonne und Wolken im Mix. Gibt's in Düsseldorf bei 23 Grad. Grau nass ist es in München bei 22 Grad. In Österreich, da wechseln sich Sonne und Wolken ab. In Wien messen wir 24 Grad. Sonne und Wolken im Mix gibt's auch in der Schweiz. So kalt kann's hier auch mal nass sein. In Zürich messen wir 25 Grad. Dann geht's nochmal rüber nach Stockholm. Da ist es bedeckt bei 13 Grad. Und in Rom sonnig bei 29 Grad.
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1: Ganz viel Sonne gibt es heute hier bei uns auf der Insel in Palma. Mess mit 30 Grad im Norden von Mallorca. In Alcudia kommen wir auf 29 Grad. In Manacor sind es 32 Grad und in Cala Ratjada 29 Grad. Die Top-Temperatur liegt heute bei 33 Grad. Die Regenwahrscheinlichkeit bei 5%, meldet der spanische Wetterdienst. Und jetzt schauen wir nochmal schnell auf den Inselradio-Wetter-Trend. Auch in den kommenden Tagen bleibt es sonnig und heiß. Und zum Wochenende hin soll es sogar noch heißer werden.
0: 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Es ist 13 Uhr. 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
2: Im Studio Colin Mock. Schönen guten Tag. Deutschland will sich besser gegen Cyberangriffe, Desinformation und Co. rüsten. Heute ist ein Abwehrzentrum gegen hybride Bedrohungen an den Start gegangen, also Kriegsführung nicht nur mit Raketen und Panzern, sondern zum Beispiel auch im Netz. In dem Zentrum vernetzen sich Polizei, Nachrichtendienste und andere Behörden, um schneller reagieren zu können. Bundesinnenminister Dobrindt sagt:
3: Unser Land befindet sich hier im Fadenkreuz fremder Mächte. Es geht natürlich darum, mit hybriden Angriffen die Bevölkerung zu verunsichern, den demokratischen Diskurs zu vergiften, Polarisierung zu fördern. Es geht schlichtweg darum, unser Land zu destabilisieren. Dagegen setzen wir uns zur Wehr.
2: Beim Abkommen zwischen den USA und dem Iran gibt es weiter viele Fragezeichen. US-Präsident Trump sagt, dass der Deal mittlerweile unterschrieben ist. Details sind aber immer noch kaum bekannt. So bleibt unklar, ob die Waffenruhe halten wird und unter welchen Bedingungen die Straße von Hormuz geöffnet werden kann. Überall in Deutschland kontrolliert die Polizei diese Woche verstärkt Autofahrer auf Alkohol und Drogen. Das Ganze ist Teil einer europaweiten Aktion. In einer aktuellen Umfrage für NTV wünscht sich eine Mehrheit strengere Alkoholgrenzen im Straßenverkehr. Viele sprechen sich da auch für ein absolutes Alkoholverbot aus. Etwa am Steuer oder auch auf dem E-Scooter. ADAC-Sprecher Nils Horschig sagt:
4: Alkohol am Steuer ist ein absolutes No-Go. Wenn man Auto fährt, dann sollte man auf keinen Fall Alkohol anrühren, weil ja auch schon geringe Mengen Alkohol bei jedem anders wirken können, Reaktionswege verlängern können und auch sich einfach negativ auf das Fahrverhalten, auf das Risikoempfinden auswirken können.
2: Eine große Mehrheit hält Bundeswirtschaftsministerin Reiche für eine Fehlbesetzung. In einer Forsa-Umfrage für RTL und Stern sagen das 3 von 4 Befragten. Selbst im eigenen Lager fehlt die Zustimmung. 2/3 der Unionsanhänger trauen ihr nicht zu, die wirtschaftlichen Herausforderungen Deutschlands zu bewältigen. Die Deutsche Bahn will mehr Tempo machen, wenn an Bahnhöfen etwas kaputt ist. Dafür sollen künftig mobile Handwerkerteams zum Einsatz kommen. Aktuell schickt die Bahn auch schon mehr Reinigungsteams in Bahnhöfe und Züge. Und es sind mehr Sicherheitskräfte unterwegs.
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1: Um 13.02 Uhr. Schön, dass Sie mit dabei sind. Mein Name ist Julia Müller.
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1: Also, wenn ich mir die Temperaturen in den nächsten Tagen so anschaue, dann planen Sie am besten jetzt schon mal den nächsten Bootstrip. Es wird ja immer wärmer Tag für Tag. Und auf dem Wasser hält man es dann relativ gut aus.
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1: Engel und Völkers sucht aktuell in Palma einen Immobilienberater. Für die Stelle ist es wichtig, dass sie permanent hier auf der Insel leben. Außerdem sollten sie sehr gut Deutsch sprechen und auch gut Spanisch. Englisch wäre auch von Vorteil. Natürlich brauchen sie schon ein bisschen Erfahrung im Vertrieb, gerade im Bereich Immobilien. Wenn sie jetzt sagen, check, check, check, das habe ich alles, kann ich alles, dann ganz schnell bewerben. Alle Infos zu dem Job gibt's natürlich nochmal zum Nachlesen in der Jobbörse.
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0: Auf den Balearen kommen aktuell Hubschrauber zum Einsatz, um die Stromleitung der Inseln zu kontrollieren. Mehr zu der Aktion der Energieversorger gleich bei uns in den Inselradio Mallorca Lokalnachrichten um 13:30.
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4: Es ist 2:30.
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5: Mit Dominik Jordan einen schönen guten Tag. Staub, Lärm und weniger Gäste. Am Hafen von Cala Ratllada wächst der Ärger über die Bauarbeiten. Anwohner und Gastronomen kritisieren, dass sich das Projekt deutlich länger hinzieht als geplant. Die Arbeiten für ein neues Mehrzweckgebäude und die Umgebung hatten im April 2025 begonnen. Die Balearenregierung investiert darin 2,2 Millionen Euro. Im vergangenen Sommer wurden die Arbeiten 4 Monate lang pausiert, um die Tourismussaison nicht zu stören. Laut Medienberichten ist geplant, die Arbeiten Ende dieser Woche abzuschließen. Der umstrittene Radweg in der Calle Blanquerna in Palma soll noch in diesem Jahr verschwinden. Das hat Palmas Rathaus bestätigt. Einen genauen Termin gibt es aber noch nicht. Der Radverkehr soll stattdessen über die Calle 31 de Diciembre geführt werden. Dafür müssen jedoch noch Müllcontainer, Bäume und Parkplätze neu angeordnet werden. Der bisherige Radweg in der Calle Blanquerna gilt seit Jahren als problematisch, weil es immer wieder Probleme mit Fußgängern und Autos gibt. Auf Mallorca und den Nachbarinseln werden derzeit Stromleitungen aus der Luft kontrolliert. Der spanische Energieversorger Endesa überprüft besonders Leitungen in Waldgebieten. Dafür wird ein Hubschrauber mit Wärmebildkamera eingesetzt. Dadurch sollen überhitzte Stellen oder andere Probleme entdeckt werden, bevor es zu Störungen oder im schlimmsten Fall zu Bränden kommt. Insgesamt sollen auf den Balearen mehr als 1000 Kilometer Leitungen kontrolliert werden.
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5: Ganz viel Sonne gibt es heute bei uns auf der Insel, nur hier und da mischen sich ein paar harmlose Wolken mit dazu. Die Regenwahrscheinlichkeit liegt heute bei 5% und die Top-Temperatur bei 33 Grad.
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4: Um 13.32 Uhr mit Julia Müller. Schönen Dienstag wünsche ich.
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4: Es gibt über 200 Strände hier auf Mallorca. Also schauen Sie sich doch einfach mal einen Strand an, den Sie noch nicht kennen. Ich weiß, wir sind alle Gewohnheitstiere, aber manchmal ist es auch schön, was Neues zu entdecken. Und ich habe in 15 Minuten noch einen Strandtipp für Sie. Vielleicht wäre da ja was.
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1: Ein DJ-Duo aus Berlin habe ich gleich noch für Sie hier beim Inselradio Mallorca. I was looking for Jonas Ass sind das. Ja, die beiden Jungs, die haben sich tatsächlich im Studium kennengelernt an der Hochschule der populären Künste in Berlin. Haben gesagt, hey, wir finden uns cool, lass doch mal zusammen Musik machen. Und es hat geklappt. Ihr neuesten Song, Diamonds, haben wir gleich noch für Sie. Noch vor zwei.
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1: Eine gelbe Flagge weht aktuell am Strand von Canyamel im Nordosten der Insel. Da sind Quallen im Wasser, da also eher nicht baden gehen. Das kann sonst sehr schmerzhaft sein. Sonst wehen aber nur grüne Flaggen heiß, sonst gibt's überall super Badebedingungen. Auch an meinem Strandtipp für Sie, der Strand Sarenal de Sarapita. Das ist der Nachbarstrand vom Estreng. Der ist circa 1000 Meter lang, 15 Meter breit. Dorthin kommen Sie gut mit dem Auto. Das können Sie entweder auf dem Parkplatz parken, kostet so circa 3 Euro pro Tag. Oder Sie haben mal Glück und finden einen kostenlosen Parkplatz in der Nähe, aber davon gibt es nicht allzu viele. Den Bus können Sie aber auch nehmen. Die nächste Bushaltestelle ist nämlich nur 200 Meter entfernt. Am Strand angekommen, wartet dann wirklich ein langer Sandstrand auf Sie. Es ist wirklich richtig schön vor Ort. Gibt es auch einen kleinen Kiosk, Liegenvermietung und eine Wassersportzone. Ja, der Strand ist auch barrierefrei und wird überwacht und die Wassertemperatur liegt aktuell bei 23 Grad.
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2: Wechselhaft ist das Wetter in Deutschland mit Sonne, Wolken und auch lokalen Schauern. In Hamburg, Berlin und Leipzig zeigt sich aktuell die Sonne bei bis zu 20 Grad. Nass ist es in Frankfurt und Stuttgart bei 22 Grad. Sonne und Wolken im Mix gibt es in Düsseldorf bei 23 Grad. Grau und teilweise auch nass in München bei 22 Grad. Dann geht's rüber nach Österreich. Da wechseln sich Sonne und Wolken ab. In Wien messen wir 25 Grad. Ein Mix aus Sonne und Wolken gibt's auch in der Schweiz. Lokal kann es hier aber auch mal nass sein. In Zürich messen wir 27 Grad, dann schauen wir nochmal rüber nach Stockholm, da ist es bedeckt bei 14 Grad und in Rom sonnig bei 30 Grad.
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2: Ganz viel Sonne gibt es hier bei uns auf der Insel und es ist auch ziemlich warm. In Palma messen wir 30 Grad, im Norden von Mallorca. In Alcudia kommen wir auf 28 Grad, in Manacor sind es 32 Grad und in Cala Ratjada messen wir 29 Grad. Die Top-Temperatur liegt heute bei 33 Grad, die Regenwahrscheinlichkeit bei 5%, meldet der spanische Wetterdienst. Und jetzt schauen wir nochmal schnell auf den Inselradio-Wetter-Trend. Auch in den kommenden Tagen, da bleibt es sonnig und heiß hier bei uns auf der Insel. Zum Wochenende hin soll es sogar noch heißer werden.
1: 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Es ist 14 Uhr. 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
3: Im Studio Dirk Jostes. Schönen guten Tag. Deutschland will sich besser gegen Cyberangriffe, Desinformation und Co. rüsten. Heute ist ein Abwehrzentrum gegen hybride Bedrohungen an den Start gegangen, also Kriegsführung nicht nur mit Raketen und Panzern, sondern zum Beispiel auch im Netz. In dem Zentrum vernetzen sich Polizei, Nachrichtendienste und andere Behörden, um schneller reagieren zu können. Bundesinnenminister Alexander Dobrindt.
4: Unser Land befindet sich hier im Fadenkreuz fremder Mächte. Es geht natürlich darum, mit hybriden Angriffen die Bevölkerung zu verunsichern, den demokratischen Diskurs zu vergiften, Polarisierung zu fördern. Es geht schlichtweg darum, unser Land zu destabilisieren. Dagegen setzen wir uns zur Wehr.
3: Der Zolldeal zwischen der EU und den USA hat die letzte Hürde genommen. Auch das EU-Parlament hat zugestimmt. Die EU schafft damit Zölle auf US-Industriewaren zeitweise ab. US-Präsident Trump hat im Gegenzug einen Zoll von maximal 15% auf die meisten EU-Produkte versprochen. Beim Abkommen zwischen den USA und Iran gibt es weiter viele Fragezeichen. US-Präsident Trump sagt, dass der Deal mittlerweile unterschrieben ist. Details sind immer noch kaum bekannt. So bleibt unklar, ob die Waffenruhe halten wird und unter welchen Bedingungen die Straße von Hormuz geöffnet werden kann. Mit Blick auf den Krieg sagt der Nahostexperte Cornelius Adebar im Ersten.
5: Er hat nicht gebracht einen Regimewechsel in Teheran. Er hat nicht gebracht Klarheit zum iranischen Atomprogramm. Was er aber gebracht hat, ist negativ gesprochen die Kontrolle Irans über eine internationale Wasserstraße.
3: Die Deutsche Bahn will mehr Tempo machen, wenn an Bahnhöfen etwas kaputt ist. Dafür sollen künftig mobile Handwerker-Teams zum Einsatz kommen. Aktuell schickt die Bahn auch schon mehr Reinigungsteams in Bahnhöfe und Züge. Und es sind mehr Sicherheitskräfte unterwegs. Der Titelverteidiger, ein Titelfavorit und ein Geheimfavorit steigen heute in die Fußball-WM ein. Weltmeister Argentinien trifft auf Algerien, Frankreich auf Senegal und Norwegen startet gegen Irak in die WM. Außerdem steht Österreich vor seinem ersten WM-Spiel seit 28 Jahren und zwar gegen Jordanien.
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2: Um 14.02 Uhr mit Julia Müller. Schön, dass Sie mit dabei sind.
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2: Tragen Sie sich den 27. Juni im Kalender ein. Da feiern wir nämlich mit Ihnen zusammen die große Flower Power Party. Können ja jetzt schon mal im Schrank schauen, ob Sie da vielleicht ein cooles Outfit noch finden. Also ich weiß schon ganz genau, was ich anziehen will. Also auf jeden Fall was mit Blumen. Mehr Infos zur Party habe ich gleich noch für Sie. Oder die gibt es auch jetzt schon online unter inselradio.com.
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0: Baden-Palmas Bahnhof wird wieder fleißig gebaut. Und zwar entsteht da ein neues Service Center der TIB, also der Busgesellschaft TIB. Wann genau das fertig sein soll und was da alles geplant ist, das erfahren Sie gleich bei uns in den Inselradio Mallorca Lokalnachrichten um 14:30.
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2: Es ist 14.29 Uhr.
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4: Mit Dominik Jordan einen schönen guten Tag. Nach dem verheerenden Brand in Magaluf vergangene Woche bleibt das betroffene Gebäude weiter gesperrt. Das haben Techniker der Gemeinde Calvià entschieden. Bevor die Bewohner zurück dürfen, muss ein Teil der Struktur abgestützt und genauer geprüft werden. Außerdem müssen die Elektrik repariert und das Gebäude gründlich gereinigt werden. Bei einem schweren Frontalzusammenstoß auf der MA30 in Höhe Mercapalma ist heute Morgen ein Autofahrer ums Leben gekommen. Nach Angaben der Einsatzkräfte krachten gegen kurz vor sechs ein PKW und ein Transporter frontal ineinander. Beide Fahrer wurden in ihren Fahrzeugen eingeklemmt. Für den Autofahrer kam jede Hilfe zu spät. Der Fahrer des Transporters kam schwer verletzt ins Krankenhaus. Die MA30 war zeitweise komplett gesperrt. Die Guardia Civil untersucht jetzt die Unfallursache. An Palmas Bahnhof, der Estación Intermodal, haben die Arbeiten für das neue Service Center der TIB begonnen. Der Bereich soll größer, übersichtlicher und barrierefreier werden. Geplant sind unter anderem neue Schalter- und Wartebereiche. Fertig sein soll das neue Service Center nach dem Sommer.
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4: Ganz viel Sonne gibt es heute bei uns auf der Insel, nur hier und da mischen sich ein paar harmlose Wolken mit dazu. Die Regenwahrscheinlichkeit liegt heute bei 5% und die Top-Temperatur bei 33 Grad.
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2: Mit Julia Müller, ich bin heute an Ihrer Seite. Schönen Dienstag.
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2: Ich habe da mal eine Frage. Legen Sie sich eigentlich noch in die Sonne oder muss jetzt langsam doch der Sonnenschirm mit? Also ich habe am Strand tatsächlich ein Geschenk bekommen. Ich habe mir noch nie einen gekauft, habe aber vor kurzem auch gedacht, oh, so langsam muss ich mir einen zulegen. Ja, und dann kam auf einmal ein Pärchen vorbei. Die wollten diesen Schirm halt nicht mit nach Deutschland schleppen. Der Urlaub war um und dann haben sie mir den einfach geschenkt. Ich habe mich so gefreut.
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0: Song, der ganz stark nach Neustart klingt, habe ich gleich noch für Sie hier beim Inselradio Mallorca. Der kommt von Clock Clock zusammen mit Fastboy, heißt Born Again. Vielleicht sind Sie ja auch vor kurzem erst hier auf die Insel gezogen und erleben gerade Ihren persönlichen Neustart. Dann singen Sie gleich mal ganz laut mit den Song Born Again. Hören Sie nämlich noch vor drei.
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0: Dienstag beim Inselradio Mallorca. Weiter durch den Nachmittag geht's mit Patrick Rebin. Der steht schon neben mir.
1: Ich sitze. Hi.
0: Also das werden wir nicht mehr los, ne? Ja gut, er sitzt, er hat's gerne bequem. Ich sag herzlich willkommen bei mir im Studio.
1: Hi.
0: So, du warst gestern unterwegs, hab ich eher stalkt, mal ein bisschen so die Insel unsicher machen, das machen wir eigentlich auch zu selten, oder?
1: Das stimmt, aber gestern frei gehabt, da konnte ich mal wieder einen schönen Ausflug machen. Es ging Richtung Sawyer, beziehungsweise quasi, wenn sie aus Sawyer schon fast wieder draußen sind, Richtung Forna Luce. Da ist nämlich Eco Vinyasa. Das ist so ein schöner Bio-Bauernhof, die sich so auf Zitronen und Orangen und sowas spezialisiert haben. Da habe ich mich mal ein bisschen umgeguckt und ich erzähle Ihnen nachher in meiner Sendung, wie es da so war und ob Sie sich das vielleicht auch mal angucken können, sollten, dürften, wie auch immer.
0: Ja, das klingt gut. Ich habe direkt so einen Orangen-Zitronenduft in der Nase. Also ja, bleiben Sie dran. Mein Name ist Julia Müller. Ich mache jetzt Feierabend und ab 15 Uhr übernimmt dann jetzt gleich hier Patrick Rebin.
1: So ist es.

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1: In Deutschland eher gemischtes Wetter. Im Norden ist es recht schön, hier mal vereinzelt ein paar Wölkchen, aber eben auch Sonne. Hamburg 18 Grad, Berlin 21, Leipzig auch 21. Überall ist die Sonne zumindest in Teilen mal mit am Start. Wenn wir rüber Richtung Westen nach Düsseldorf schauen, sehen wir, hier wird es schon ein bisschen bewölkter. 24 Grad aktuell, nur wenig Sonne am Himmel. Und je weiter wir in den Süden schauen, desto bewölkter und regnerischer wird es auch. Frankfurt, dicke Wolken am Himmel bei 21 Grad. Stuttgart, so ein bisschen die kleine sonnige Insel in Süddeutschland momentan mit 22 Grad. In München, da regnet es bei 21 Grad. Schauen wir in die Schweiz, hier sieht es noch ganz gut aus. Zürich aktuell bei 27 Grad. Hier scheint sogar die Sonne und in Österreich, da ist es auch eher bewölkt und zumindest stellenweise auch ein bisschen regnerisch. In Wien haben wir einen Mix aus Sonne und Wolken bei 26 Grad. In den europäischen Hauptstädten ist von allem ein bisschen was dabei. Regen hätten wir in Oslo bei 19 Grad. Die Sonne scheint in Warschau bei 17 Grad.
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1: Hier auf der Insel dagegen heute wieder richtig schönes Wetter mit ganz viel Sonne. Nur hier und da mischen sich mal ein paar Wölkchen am Himmel dazu. Die sind aber völligst harmlos. Der spanische Wetterdienst gibt uns für heute eine Regenwahrscheinlichkeit von nur etwa 5%. Die Top-Temperatur dagegen sehr schön warm bei 33 Grad. Mit am wärmsten ist es momentan in Llucmajor. Da sind wir genau drauf auf unserer Tagestop-Temperatur. Palma meldet 31 Grad. Ein bisschen frischer ist es im Inselnorden, zumindest an manchen Orten. In Alcudia sind wir gerade bei 29 Grad, aber überall scheint richtig schön die Sonne. Schauen wir auf den Inselradio Mallorca Wettertrend. Auch in den kommenden Tagen bleibt es sonnig und heiß. Zum Wochenende hin soll es sogar noch mal ein Stückchen wärmer werden.
0: 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Es ist 15 Uhr. 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
2: Im Studio Dirk Justes, schönen guten Tag. Die deutschen Behörden wollen sich besser gegen Spionage, Sabotage und Cyberangriffe aufstellen. In Berlin ist dafür ein neues Abwehrzentrum eröffnet worden. So sollen sich Polizei, Nachrichtendienste und andere Behörden absprechen und austauschen. Das Ziel, besser gegen hybride Bedrohungen vorgehen, also Attacken abseits der Kriegsführung mit Panzern und Raketen. Dazu gehören beispielsweise auch Desinformationskampagnen. Bundesinnenminister Alexander Dobrindt sagt:
3: Wir schaffen übrigens keine neue Behörde, sondern das, was wir schaffen, ist eine Plattform, eine Vernetzung aller derer, die heute im Sicherheitsbereich schon aktiv sind.
2: Veggie-Burger oder Sojaschnitzel ja, veganes Steak oder Veggie-Bacon nein. Das EU-Parlament hat grünes Licht für den Kompromiss bei den Namen von Fleischersatzprodukten gegeben. Damit sind dann nur Bezeichnungen für konkrete Fleischarten oder Teilstücke in den Namen nicht erlaubt. Beim Deal zwischen den USA und dem Iran bleibt weiter vieles unklar. Nach der Einigung hat US-Präsident Trump eine offene und mautfreie Straße von Hormuz in Aussicht gestellt. Der Iran will dagegen Gebühren erheben. Und auch wenn die wichtige Handelsroute dann wieder offen ist, gibt's nicht sofort eine Rückkehr zur Normalität. Der Nahost-Experte Cornelius Adebar sagt in der ARD:
4: Die Frage von möglichen in der Straße ausgelegten Minen steht weiter im Raum. Da soll es eine internationale Marinemission geben, an der sich vermutlich auch die Europäer beteiligen. Also wir reden hier über Monate, die es dauern wird, bis eine Normalisierung eingekehrt ist.
2: Nach der Einigung zwischen USA und Iran machen sich die niedrigeren Ölpreise auch hier bemerkbar. Benzin und Diesel kosten aktuell nur etwas mehr als vor Kriegsbeginn. Allerdings, Ende des Monats läuft der Tankrabatt aus, dann drohen wieder höhere Preise. Ob weitere Entlastungen geplant sind, ist unklar. Mit einem Sieg am Samstag gegen die Elfenbeinküste hat Deutschland das Ticket für das 16. Finale bei der WM sicher. Das steht nach der Unentschieden-Serie gestern fest. Heute starten dann unter anderem Weltmeister Argentinien und Mitfavorit Frankreich ins Turnier.
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1: Schönen Dienstag Ihnen.
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1: Patrick Rebin am Mikrofon hier beim Inselradio. Ich übernehme hier mal das Studio von meiner Kollegin Julia Müller und begleite sie dann heute mal in den Feierabend. Oder, falls sie gerade hier bei uns auf der Insel im Urlaub sind, übertöne ich einfach die nächsten paar Stunden das Surren ihrer Klimaanlage.
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1: Ist ja auch am Start hier bei unserem Inselradio Mallorca Geburtstag am 1. August, so rum ist richtig. Nico Santos war natürlich nicht alles, was da so geht an diesem Tag. Schauen wir doch einfach mal zusammen drauf, was sie da so erwartet.
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1: Ah, fantastisch. 30 Grad und mehr. Hochsommer auf Mallorca. Die Sonne strahlt am Himmel mit Ihnen um die Wette, weil Sie gerade auf einem Ihrer schönsten Konzerte sind. 1. August. Unbedingt ganz dick im Kalender ankreuzen. Da feiern wir mit Ihnen zusammen Nico Santos, Uwe Ochsenknecht und noch vielen, vielen mehr unseren 30. Inselradio-Geburtstag. Und ich meine, auf so einen Tag voll Musik, Tanzen, Sonne und guter Laune muss man sich natürlich auch vorbereiten. Deswegen wollten wir von Ihnen mal wissen, was auf so einem Festival auf gar keinen Fall bei Ihnen in der Handtasche fehlen darf.
3: Bunt anziehen. So richtig Regenbogenfarbe. So. Das Outfit muss stimmen, ja, absolut. Und die Stimmung muss stimmen.
4: Ja, Geld, auf jeden Fall. Gute Laune auch.
5: Heutzutage ja Smartphone wahrscheinlich noch.
6: Ja, Handy darf nicht fehlen oder sonst Kamera.
7: Fächer, ja. Bequeme Schuhe.
8: Da muss man unbedingt ein T-Shirt anziehen, ein Tour-Shirt von der Band vor allen Dingen. Ne? Und die Eintrittskarten natürlich.
1: Ah, Handy, bunte Klamotten, Fächer. 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

0: Wenn Sie die Tage nach dem Mallorca Live Festival Ihr Handy vermisst haben, dann könnte es sein, dass Sie das schon bald wiederbekommen. Das Inselradio hier. Da ist nämlich ein Mann festgenommen worden, der insgesamt, jetzt halten Sie sich fest, 29 Handys im Rucksack hatte. Was mit den geklauten Telefonen jetzt passiert, das verrät Dominik Jordan Ihnen gleich um halb in den Lokalnachrichten.
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1: 15.30 Uhr.
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2: Mit Dominik Jordan einen schönen guten Tag. Bei einem schweren Frontalzusammenstoß auf der MA30 in Höhe Mercapalma ist heute Morgen ein Autofahrer ums Leben gekommen. Nach Angaben der Einsatzkräfte krachten gegen kurz vor sechs ein PKW und ein Transporter frontal ineinander. Beide Fahrer wurden in ihren Fahrzeugen eingeklemmt. Für den Autofahrer kam jede Hilfe zu spät. Der Fahrer des Transporters kam schwer verletzt ins Krankenhaus. Die MA30 war zeitweise komplett gesperrt. Die Guardia Civil untersucht jetzt die Unfallursache. Im Tarifstreit der Kinderbetreuung für 0- bis 3-Jährige auf den Balearen gibt es heute wieder einen Streik. Gefordert werden bessere Arbeitsbedingungen, mehr Lohn und kleinere Gruppen. Außerdem verlangen die Gewerkschaften einen eigenen Tarifvertrag. Eine erste Vorlage des balearischen Bildungsministeriums wurde abgelehnt. Sie sei aus Sicht der Beschäftigten nicht ausreichend. Ein Handydieb ist auf dem Mallorca Live Occident zum Glück nicht weit gekommen. Die Guardia Civil hat einen 25-jährigen Mann festgenommen, der während des Festivals offenbar gezielt Besucher bestohlen haben soll. Dank eines Hinweises eines Opfers konnten die Beamten den Verdächtigen ausfindig machen und beim Verlassen des Geländes stoppen. In seinem Rucksack fanden sie 29 hochwertige Smartphones. Der Mann sitzt inzwischen in Untersuchungshaft und die Besitzer haben ihre Handys zurückbekommen.
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2: Ganz viel Sonne gibt es heute bei uns auf der Insel, nur hier und da mischen sich ein paar harmlose Wolken mit dazu. Die Regenwahrscheinlichkeit liegt heute bei 5% und die Top-Temperatur bei 33 Grad.
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1: 912 Starts und Landungen insgesamt heute hier bei uns auf dem Insel-Airport in Palma. Durchschnittsverspätungszeit ist aktuell so bei 14 Minuten, also eigentlich relativ entspannt. Richtung Deutschland, Österreich und in die Schweiz haben wir in den nächsten Stunden auch keine größeren Verspätungen drin. Klar, ein paar Minuten hier und da gibt's immer mal, aber dann nehmen Sie sich einfach mal was Schönes zu lesen mit oder holen sich dann am Airport noch was zu essen und bringen die Zeit dann so auch entspannt rum.
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1: Vielleicht stehen Sie ja gerade auf dem Golfplatz, die Sonne im Nacken, dann jetzt mal ganz kurz Konzentration und Hole in One. Patrick Rebin hier.

0: Dienstag Ihnen und das Inselradio Mallorca hier. Vielleicht sind Sie ja gerade schon am Abendessen vorbereiten, zum Beispiel am Zwiebeln schneiden. Da habe ich jetzt den perfekten Song für. Rote Augen, Red Eyes von Loy. Beschreibt doch dieses Zwiebelschneidgefühl perfekt, oder? Ich meine, Sie haben sich sicherlich auch schon mal mit so Zwiebelhänden in die Augen gefasst. Deutlich angenehmer als das Gefühl danach ist das, was Sie haben, wenn Sie den Song hier hören. Der macht nämlich richtig viel Spaß. Loy, Red Eyes gleich noch vor vier drin.
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1: Im Norden Deutschlands sieht es eigentlich ganz gut aus vom Wetter. Ist auch viel Sonne mit dabei. Die gibt es aktuell zum Beispiel rund um Hamburg bei 18 Grad. Auch Berlin immer mal wieder sonnige Abschnitte bei 22 Grad. Ansonsten eher ein bisschen bewölkter. Und in Leipzig haben wir einen Mix aus Sonne und Wolken aktuell mit 23 Grad. Schauen wir mal Richtung Westen rüber. Düsseldorf ebenfalls Mix aus Sonne und Wolken. Das Ganze bei 25 Grad. In Frankfurt ist es dann schon langsam ein bisschen bewölkter mit 24 Grad. In Stuttgart regnet es bei 23 und in München. Da sind wir bewölkt, aber trocken, bei 21 Grad unterwegs. In der Schweiz haben wir auch einige dicke Wolken, die hängen mittlerweile auch über Zürich, hier aber immer noch recht schön warm mit T-Shirt-Wetter bei 27 Grad. Und in Österreich, da haben wir auch so ein paar Regenwölkchen, die zum Beispiel rund um Wien aktuell sind. Hier ist es nass bei 25 Grad. Nehmen Sie gerne einen Schirm mit, wenn Sie rausgehen in den europäischen Hauptstädten. Ansonsten von allem ein bisschen was dabei. In Prag gibt es Regen bei 22 Grad. Sonne scheint in Lissabon mit 28 Grad.
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1: Hier bei uns auf der Insel heute richtig viel Sonne. Nur hier und da mischen sich mal ein paar Wölkchen dazu, die aber richtig harmlos sind. Der spanische Wetterdienst gibt uns nämlich für heute eine Regenwahrscheinlichkeit von nur etwa 5% mit auf den Weg. Außerdem haben wir eine Top-Temperatur von 33 Grad. Palma meldet aktuell 31 Grad, hier richtig schön viel Sonne. So ein paar Wölkchen haben wir in der Inselmitte rund um Sineo bei 32 Grad. Der Inselosten ebenfalls sehr schön. Im Nordosten in Atar sind wir zum Beispiel bei sonnigen 30 Grad. Schauen wir auf den Inselradio Mallorca Wettertrend noch kurz drauf. Auch in den kommenden Tagen bleibt es erstmal schön sonnig und heiß. Und zum Wochenende hin soll es sogar noch mal ein gutes Stückchen wärmer werden.
0: 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Es ist 16 Uhr. 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
2: Im Studio Dirk Jostes. Schönen guten Tag. Die Spritpreise sinken und sind fast schon wieder auf dem Niveau von vor dem Iran-Krieg. Das zeigt eine ADAC-Auswertung. Jana Klonikowski mit den Einzelheiten.
3: Zuletzt lag der Dieselpreis laut ADAC im Schnitt bei 1,87 Euro, 7 Cent mehr als am letzten Tag vor Kriegsbeginn im Iran Ende Februar. Zwischenzeitlich ist der Dieselpreis um mehr als 70 Cent nach oben gegangen. Weil die Zeichen im Iran-Krieg ja gerade auf Entspannung stehen, ist der Ölpreis zuletzt gesunken und das macht sich jetzt eben auch an den Tankstellen bemerkbar. In zwei Wochen drohen dann aber wieder höhere Preise, dann endet der Tankrabatt. Ob es dann andere Entlastungen geben wird, ist noch unklar.
2: KI-Anwendungen, die gefälschte Pornoaufnahmen erstellen, sollen in der EU ab Ende des Jahres verboten sein. Dem Gesetz dafür hat das EU-Parlament jetzt zugestimmt. In Deutschland soll außerdem auch das Erstellen und Verbreiten von solchen Deepfakes strafbar werden. Deutschland will sich besser gegen Cyberangriffe, Desinformation und Co. rüsten. Heute ist ein Abwehrzentrum gegen hybride Bedrohungen an den Start gegangen, also Kriegsführung nicht nur mit Raketen und Panzern, sondern zum Beispiel auch im Netz. In dem Zentrum vernetzen sich Polizei, Nachrichtendienste und andere Behörden, um schneller reagieren zu können. Bundesinnenminister Alexander Dobrindt.
4: Unser Land befindet sich hier im Fadenkreuz fremder Mächte. Es geht natürlich darum, mit hybriden Angriffen die Bevölkerung zu verunsichern, den demokratischen Diskurs zu vergiften, Polarisierung zu fördern. Es geht schlichtweg darum, unser Land zu destabilisieren. Dagegen setzen wir uns zur Wehr.
2: Eine große Mehrheit hält Bundeswirtschaftsministerin Reiche für eine Fehlbesetzung. In einer Umfrage für den Stern sagen das 3 von 4 Befragten. Selbst im eigenen Lager fehlt die Zustimmung. 2/3 der Unionsanhänger trauen ihr nicht zu, die wirtschaftlichen Herausforderungen Deutschlands zu bewältigen. Der Titelverteidiger, ein Titelfavorit und ein Geheimfavorit steigen heute in die Fußball-WM ein. Weltmeister Argentinien trifft auf Algerien, Frankreich auf Senegal und Norwegen startet gegen Irak in die WM. Außerdem steht Österreich vor seinem ersten WM-Spiel seit 28 Jahren und zwar gegen Jordanien.
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1: mit Patrick Ribin.
0: 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Yeah, yeah,
1: yeah. Wenn Sie gerade hier bei uns auf der schönsten Insel der Welt sind, dann gehen Sie raus, genießen Sie die Sonne und machen sich noch einen schönen gemütlichen Tag. In Deutschland machen Sie am besten die Rollläden runter, drehen das Radio auf und träumen sich dann mit uns auf die schönste Insel der Welt.
0: Hallo.

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1: Topwetter und genauso gute Badebedingungen heute hier bei uns auf der Insel. Flaggen machen wir kurz, Badeverbote, also rote Flaggen habe ich gar keine. Gelbe Flaggen wehen an der Playa de Palma und an der Calapi. Hier bitte nur als sehr, sehr gute Schwimmer ins Wasser hüpfen, wenn überhaupt. Und außerdem an der Calabaques und am Strand von Canyamel. Hier aber Obacht, da sind Quallen gesichtet worden. Also am besten einfach nicht ins Wasser gehen. Für meinen Strandtipp nehme ich Sie jetzt mal mit in den Insel Norden. Hier gibt es einen Zwillingsstrand und ein Teil davon ist der Sant Pere. Der liegt in der Nähe von Alcudia bei der Malpass-Siedlung und ist wirklich ein toller Strand, so für die ganze Familie. Mit sehr ruhigem Wasser, Blick auf das Kap Formentor und feinem goldenem Sand. Überwacht ist der Strand auch. Sie können also sicher planschen. Ihr Auto parken Sie da ganz in der Nähe und. Ist wirklich eine tolle Option, gerade für so einen Nachmittag. Ja, wenn Sie in Alcudia so ein bisschen unterwegs waren, sich die Stadt angeschaut haben und danach sich denken, Mensch, jetzt noch an den Strand bei dem guten Wetter.
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0: Kennen Sie eigentlich schon den deutschen Ed Sheeran? Also klar kennen Sie den. Das Inselradio hier. Ich meine natürlich den Typen von der Ostseeküste mit der sanften Stimme und den roten Haaren. Michael Schulte ist tatsächlich schon häufiger mit Ed Sheeran verglichen worden. Den hören Sie gleich noch vor halb mit Beautiful Reason, aber eben nicht als nachgemachten Ed Sheeran, sondern als Original Michael Schulte. Einfach tolle Musik.
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1: 16.31 Uhr.
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3: Mit Dominik Jordan einen schönen guten Tag. Im Tarifstreit der Kinderbetreuung für 0- bis 3-Jährige auf den Balearen gibt es heute wieder einen Streik. Gefordert werden bessere Arbeitsbedingungen, mehr Lohn und kleinere Gruppen. Außerdem verlangen die Gewerkschaften einen eigenen Tarifvertrag. Eine erste Vorlage des balearischen Bildungsministeriums wurde abgelehnt. Sie sei aus Sicht der Beschäftigten nicht ausreichend. Der umstrittene Radweg in der Calle Blanquerna in Palma soll noch in diesem Jahr verschwinden. Das hat Palmas Rathaus bestätigt. Einen genauen Termin gibt es aber noch nicht. Der Radverkehr soll stattdessen über die Calle 31 de Diciembre geführt werden. Dafür müssen jedoch noch Müllcontainer, Bäume und Parkplätze neu angeordnet werden. Der bisherige Radweg in der Calle Blanquerna gilt seit Jahren als problematisch, weil es immer wieder Probleme mit Fußgängern und Autos gibt. Auf Mallorca und den Nachbarinseln werden derzeit Stromleitungen aus der Luft kontrolliert. Der spanische Energieversorger Endesa überprüft besonders Leitungen in Waldgebieten. Dafür wird ein Hubschrauber mit Wärmebildkamera eingesetzt. Dadurch sollen überhitzte Stellen oder andere Probleme entdeckt werden, bevor es zu Störungen oder im schlimmsten Fall zu Bränden kommt. Insgesamt sollen auf den Balearen mehr als 1000 Kilometer Leitungen kontrolliert werden.
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3: Ganz viel Sonne gibt es heute bei uns auf der Insel, nur hier und da mischen sich ein paar harmlose Wolken mit dazu. Die Regenwahrscheinlichkeit liegt heute bei 5% und die Top-Temperatur bei 33 Grad.
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1: Zwei Kreuzfahrtschiffe heute hier in Palmas Hafen. Wenn Sie sich die noch aus der Ferne anschauen wollen, haben Sie auch noch ein bisschen Zeit. Die Costa Pacifica, die verlässt uns gegen 21 Uhr Richtung Alicante und die Marella Explorer, die fährt um 21 Uhr ebenfalls weiter nach Italien. Können Sie auch gut auseinanderhalten, die beiden Schiffe. Die Marella ist die in TUI-Optik und die Costa ist das Schiff mit dem gelben Schornstein und dem großen C obendrauf.
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1: Auf dem Weg zum Einkaufen, Radio aufdrehen, Fenster runter, die frische Brise durchs Fenster genießen. Das ist Mallorca. Ich bin Patrick Rabin. Schönen Dienstag Ihnen.

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0: Juan Daniel, tolle Nummer, toller Sänger. Und genau den sehen Sie am 1. 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Und hiermit machen wir auch gleich weiter. Vom Eisverkäufer zum Star, das ist so der Lebensweg von Somber, kurz zusammengefasst. Statt sommerlichem Eis serviert er uns jetzt sommerliche Musik. Homewrecker, seine aktuelle Nummer, und die habe ich gleich noch vor 5 für Sie.
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2: Die Nordhälfte Deutschlands heute richtig schön mit viel Sonne. Die scheint zum Beispiel über Hamburg hier aktuell bei 19 Grad, genau wie auch in Berlin. Mit allerdings noch etwas wärmeren 22 Grad. Leipzig nochmal ein Stückchen wärmer. Sind wir bei 24 Grad aktuell, allerdings die Sonne hier ein bisschen schüchtern, versteckt sich hinter dickeren Wölkchen. Schauen wir Richtung Westen rüber, Düsseldorf mittlerweile ebenfalls schön sonnig bei 26 Grad. In Frankfurt sind wir bei sonnigen 25 Grad. Der Süden ist immer noch ein bisschen bewölkter, Stuttgart 24 Grad. Hier auch immer mal noch ein bisschen Regen drin und auch in München haben wir noch so ein paar Regenwolken, die da um die Stadt rumfliegen. Aktuell bei 21 Grad, lieber mal einen Schirm mitnehmen. In der Schweiz ist es ebenfalls eher bewölkt, aktuell Zürich 28 Grad, auch hier immer mal wieder ein bisschen Regen möglich, genau wie auch in Österreich. Hier halten sich die Regenwolken aktuell vor allem im Westen des Landes und teilweise in der Mitte auf, Wien unbeeindruckt, sogar ein bisschen sonnig, aktuell bei 26 Grad. In den europäischen Hauptstädten ist von allem ein bisschen was dabei, Regen hätten wir in Prag bei 22 Grad, die Sonne scheint in Paris mit 28 Grad.
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2: Hier auf der Insel heute ganz schön und richtig viel Sonne. Hier und da mal ein paar Wölkchen am Himmel, die machen aber nichts. Die Regenwahrscheinlichkeit laut dem spanischen Wetterdienst nur bei etwa 5%. Die Top-Temperatur heute bei 33 Grad, sind wir teilweise immer noch nah dran. In der Inselmitte in Cineo zum Beispiel bei 32, Palma meldet aktuell 30 Grad. Im Inselwesten in Sacalobra sind wir bei 29 Grad. Schauen wir noch kurz auf den Inselradio Mallorca Wettertrend. In den kommenden Tagen bleibt es sonnig und heiß und zum Wochenende hin soll es sogar dann noch ein Stückchen wärmer werden.
1: 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Es ist 17 Uhr. 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
3: Im Studio Dirk Justes. Schönen guten Tag. Die sinkenden Ölpreise kommen in Deutschland auch so langsam an der Zapfsäule an. Nach der Einigung zwischen USA und Iran sind die Spritpreise nur noch knapp höher als vor Kriegsbeginn. Der ADAC sieht eigentlich auch noch mehr Spielraum nach unten. Demnächst drohen aber wohl eher wieder höhere Preise für Benzin und Diesel. Denn der Tankrabatt läuft Ende des Monats aus. Ob und wenn ja, welche weiteren Entlastungen für Autofahrer geplant sind, ist noch offen. Veggie-Burger oder Sojaschnitzel ja, veganes Steak oder Veggie-Bacon nein. Das EU-Parlament hat grünes Licht für den Kompromiss bei den Namen von Fleischersatzprodukten gegeben. Mehr von Jana Klonikowski.
4: Damit sind dann also künftig nur Bezeichnungen nicht erlaubt, die sich auf konkrete Fleischarten oder Teilstücke beziehen. Ursprünglich war ja auch mal ein Komplettverbot von auch Namen wie Burgern oder Schnitzeln im Gespräch. Das EU-Parlament hat außerdem für den Zolldeal mit den USA gestimmt. Damit werden EU-Zölle auf US-Industrieprodukte für einige Jahre abgeschafft und auch für ein Verbot für KI-Anwendungen, die Porno-Deepfakes erstellen können, gab es grünes Licht im EU-Parlament.
3: US-Präsident Trump will Ölsanktionen gegen Russland bald wieder aktivieren, das hat er beim G7-Gipfel im französischen Evian gesagt. Und auch Russland zu einem Abkommen mit der Ukraine aufgefordert. Die G7-Staaten haben sich außerdem geeinigt, den Druck auf Moskau zu erhöhen. Kaputte Anzeigen, Aufzüge oder auch Rolltreppen. An den Bahnhöfen in Deutschland gibt's einiges zu reparieren und da will die Deutsche Bahn jetzt einen Zahn zulegen. Sie startet ein neues Sofortprogramm. Künftig sollen mobile Handwerkerteams zum Einsatz kommen. Die Bahn nimmt dafür Millionen in die Hand. Mit einem Sieg am Samstag gegen die Elfenbeinküste hat Deutschland das Ticket für das 16. Finale bei der WM sicher. Das steht nach der Unentschieden-Serie gestern fest. Heute starten dann unter anderem Weltmeister Argentinien und Mitfavorit Frankreich ins Turnier.
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2: Schönen Nachmittag Ihnen.
1: Hallo Mallorca. Yeah, yeah,
2: yeah. Die Familie hat sich angekündigt. Ist ja an sich schön, sie haben aber noch überhaupt gar keine Ahnung, was sie mit denen unternehmen sollen, wenn die hier zu ihnen auf die Insel kommen. Für alle Fans von Natur und ich sag jetzt mal mallorquinischen Leckereien habe ich gleich in weniger als 10 Minuten mal einen kleinen tollen Ausflugstipp. Mein Name ist Patrick Rebin. Hallöchen, schönen Dienstag.
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Sie haben sicherlich noch nie was vom Taschentuchbaum, der Kaviar-Limette oder von der Meier-Zitrone gehört. Hier auf Mallorca gibt es aber tatsächlich einen Ort, an dem Sie das alles und noch viel, viel mehr entdecken können. Das Inselradio hier. Wir fahren zusammen nach Sóller. Einmal um den Ort rum, Richtung Fornalutsch zum Ecovinyasa Bio-Bauernhof. 18.000 Quadratmeter mit unzähligen verschiedenen Bäumen, Orangen, Zitronen, Avocados, Granatäpfel, Mango und so weiter und so fort. Von klassischen Sorten bis hin zu völlig ausgefallenen. Haben Sie zum Beispiel schon mal was von der Zitronensorte Buddhas Hand gehört? Also das ist wirklich eine Zitrone, die so ein bisschen aussieht, als ob sie Finger hätte. Oder von der Zitrone, die gar nicht sauer ist. Sie bekommen da eine kleine Einführung, zahlen dann 22 Euro pro Person und dann geht's auch schon los in den Garten rein. Das Ganze ist so ein Rundweg mit 70 verschiedenen Infotafeln zu den Bäumen und dem Obst, dass da alles wächst. Wo kommt's her, wie schmeckt's und so weiter und so fort. Zwischendurch laufen dann noch Hühner und Pfauen rum. In der Mitte des Wegs gibt's einen Pausenbaum, an denen zur Stärkung eine Orange zum Selbstschälen und Probieren auf sie wartet. Und am Ende des Rundgangs gibt's dann noch ein bisschen was zum Probieren. Eine Karaffe Orangensaft, Brot mit Tomaten und verschiedene Marmeladen. Gerade für alle, die sich für die Vielfalt der Natur hier auf der Insel interessieren, ist das echt ein toller Ausflug und das eben mal abseits von Stadt und Strand.

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1: Sie wissen, wie es läuft, wenn wir nachmittags hier beim Inselradio auf den Verkehr schauen, dann heißt das im Normalfall, wir haben Stau. Genauso ist es auch heute aktuell auf der MA1, der Autobahn von Calviar Richtung Palma. Hier dauert es zwischen Palma Nova und dem Übergang auf Palmas Ring Autobahn, also auf die MA20 aktuell länger. Auch auf Palmas Ring Autobahn selbst ist stockender Verkehr angesagt zwischen Son Mosch Stadion und der Abfahrt auf die Inka Autobahn. Außerdem dauert es von Palma Richtung Airport länger. Auf der Flughafenautobahn ist auch ein bisschen Stau, den vor allem natürlich einplanen, wenn Sie heute noch zum Flughafen müssen. Falls Sie noch irgendwas sehen, Staus, Verkehrsbehinderungen oder sonst irgendwas, 683 500 100, dann schicken Sie mir gerne eine kurze WhatsApp durch.
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1: Es ist kurz vor 5:30.
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3: Mit Dominik Jordan einen schönen guten Tag. Im Tarifstreit der Kinderbetreuung für 0- bis 3-Jährige auf den Balearen gibt es heute wieder einen Streik. Gefordert werden bessere Arbeitsbedingungen, mehr Lohn und kleinere Gruppen. Außerdem verlangen die Gewerkschaften einen eigenen Tarifvertrag. Eine erste Vorlage des balearischen Bildungsministeriums wurde abgelehnt. Sie sei aus Sicht der Beschäftigten nicht ausreichend. Schwerer Unfall an der Calo de Moro. Dort ist gestern Mittag ein 27-jähriger Tourist aus mehreren Metern Höhe auf die Felsen gestürzt. Der junge Mann wurde dabei schwer verletzt und musste vor Ort von den Rettungskräften stabilisiert werden. Bei der Rettung war auch ein Hubschrauber im Einsatz. Der brachte den Urlauber im kritischen Zustand ins Krankenhaus Sones Bases. Die genauen Umstände des Sturzes werden noch geklärt. Staub, Lärm und weniger Gäste. Am Hafen von Cala Ratllada wächst der Ärger über die Bauarbeiten. Anwohner und Gastronomen kritisieren, dass sich das Projekt deutlich länger hinzieht als geplant. Die Arbeiten für ein neues Mehrzweckgebäude und die Umgebung hatten im April 2025 begonnen. Die Balearenregierung investiert darin 2,2 Millionen Euro. Im vergangenen Sommer wurden die Arbeiten 4 Monate lang pausiert, um die Tourismussaison nicht zu stören. Laut Medienberichten ist geplant, die Arbeiten Ende dieser Woche abzuschließen.
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3: Richtig viel Sonne haben wir heute auf der Insel und auch in den kommenden Tagen bleibt es sonnig und heiß. Zum Wochenende hin soll es sogar noch heißer werden.
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1: Herausgegeben vom spanischen Wetterdienst. Rund um Mallorca weht meist schwacher Wind aus Nord bis Nordost mit einer Windstärke von 2 bis 3. Die See ist rippelig bis leicht bewegt. Im Nordosten sind Nebelfelder möglich, das Ganze mit zeitweise mäßiger bis schlechter Sicht. Und das Mittelmeer rund um die Insel, das hat aktuell 24 Grad.
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1: Auch wenn Sie gerade im Fitnessstudio in Aachen schwitzen und nicht an Ihrem Lieblingsstrand, mit uns ist Mallorca doch immer dabei. Patrick Rebin hier beim Inselradio am Mikrofon.

0: Passend zum WM-Song von Shakira hier mal eine kleine Statistik vom Spanien-Spiel gestern beim Inselradio. Stürmerstar Oyarzabal hat einen Rekord aufgestellt. Er ist jetzt seit 1966 der einzige Spieler, der in den ersten 30 Minuten eines WM-Spiels den Ball nicht ein einziges Mal berührt hat. Weiter geht's mit Kygo. Der ist ja Norweger, der drückt heute wahrscheinlich die Daumen. Die norwegische Elf muss um 0 Uhr dann gegen den Irak ran. Hier bei mir gibt's jetzt keinen Fußball, sondern Musik. Und zwar von Kygo selbst. Save My Love, ganz neu. Hören Sie gleich noch vor 6.
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1: Heute ist Oliver Masucci hier auf Mallorca, einer der ganz bekannten deutschen Schauspieler. Sie kennen ihn vielleicht aus der Netflix-Serie Dark oder aus dem Film Er ist wieder da. Heute Abend ist er tatsächlich wieder da und zwar hier auf der Insel in Filanitsch. Da liest er in der Centrale Creativa Stage aus seinem Buch Traumtänzer. Dabei geht es so um sein Leben, seine Karriere, die prägenden Momente und so weiter und so fort. Also wirklich sehr, sehr intim auch das Ganze. Los geht's um 20 Uhr. Tickets kosten 27 Euro. Wenn Sie statt einer Lesung lieber ein bisschen klassische Musik hören wollen, dann gehen Sie morgen einfach in die Oper. In Palmas Teatre Principal steht nämlich Rigoletto von Giuseppe Verdi auf dem Programm. Auch das Sinfonieorchester der Balearen ist da mit dabei. Also wirklich große Gefühle, dramatische Wendungen. Ich meine, ist ja immerhin eine der bekanntesten Opern der Welt. Los geht's morgen um 20 Uhr. Die Tickets gibt's ab 10 Euro. Und alle Infos zu den beiden Events und natürlich auch noch ganz viele mehr lesen Sie entspannt auf inselradio.com nochmal nach.
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3: Jetzt, wo es Richtung Feierabend geht, übernimmt in weiten Teilen des Landes noch ein bisschen die Sonne. In Hamburg sind wir bei 19 Grad. Hier ist es schon schön sonnig und auch recht angenehm. Ja, können sich schön raussetzen, vielleicht noch ein Eis essen oder so. Berlin, 22 Grad, aktuell noch ein bisschen ein Mix aus Sonne und Wolken, sieht an sich aber auch ganz gut aus. In Leipzig sind wir bei 22 Grad und etwas dickeren Wolken. Hier ist die Sonne ja schon die ganze Zeit ein bisschen schüchtern. Schauen wir Richtung Westen rüber. Düsseldorf 26 Grad, hier ebenfalls sonnig und bestes T-Shirt-Wetter. Ähnlich sieht es in Frankfurt aus. Minimal frischer mit 24 Grad. Stuttgart ebenfalls bei 24. Hier haben wir einen Mix aus Sonne und Wolken. Und eigentlich ja, nur in München ist es gerade noch so ein bisschen schlechteres Wetter. In Anführungszeichen momentan noch trocken. Hier kommen ein paar Regenwolken angeflogen. Also lieber mal einen Schirm mitnehmen. In der Schweiz ist auch ein bisschen Regen unterwegs. Zieht gerade hoch Richtung Zürich, aktuell noch trocken. Hier könnte es aber auch bald anfangen. 27 Grad haben wir es momentan. Und in Österreich, da hält sich der Regen vor allem weiterhin im Westen und in der Mitte des Landes. Wien unbeeindruckt und sonnig aktuell bei 26 Grad. In den europäischen Hauptstädten ist von allem ein bisschen was dabei. Regen hätten wir in Prag bei 22 Grad. Die Sonne scheint in London mit 28 Grad.
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3: Hier auf der Insel heute wieder mit schön viel Sonne, nur hier und da mischen sich mal ein paar Wölkchen dazu. Die sind aber harmlos, die Regenwahrscheinlichkeit laut dem spanischen Wetterdienst heute auch nur bei etwa 5%. Das heißt, der Regenschirm kann hier ganz entspannt zu Hause bleiben. Schauen wir gerade mal drauf, wie es aussieht. In Jukmajor sind wir immer noch ganz nah dran an unserer Tagestop-Temperatur. Die lag heute ja bei 33 Grad. Aktuell sind wir da noch bei 32 Grad, also nur einen einzigen Grad drunter. Palma meldet 29. Hier ist es schön sonnig, genau wie auch im Inselnorden in Zapopla bei 31 Grad. Also Sie merken es, 17.59 Uhr und immer noch allerbestes Strandwetter. Schauen wir auf den Inselradio Mallorca-Wettertrend. In den kommenden Tagen bleibt sonnig und heiß. Zum Wochenende hin soll es dann sogar noch ein bisschen wärmer werden.
2: 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Es ist 18 Uhr. 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
4: Im Studio Dirk Justes. Schönen guten Abend. Die Spritpreise sinken und sind fast schon wieder auf dem Niveau von vor dem Iran-Krieg. Das zeigt eine ADAC-Auswertung. Jana Klonikowski mit den Einzelheiten.
5: Zuletzt lag der Dieselpreis laut ADAC im Schnitt bei 1,87 Euro, 7 Cent mehr als am letzten Tag vor Kriegsbeginn im Iran Ende Februar. Zwischenzeitlich ist der Dieselpreis um mehr als 70 Cent nach oben gegangen. Weil die Zeichen im Iran-Krieg ja gerade auf Entspannung stehen, ist der Ölpreis zuletzt gesunken und das macht sich jetzt eben auch an den Tankstellen bemerkbar. In zwei Wochen drohen dann aber wieder höhere Preise, dann endet der Tankrabatt. Ob es dann andere Entlastungen geben wird, ist noch unklar.
4: KI-Anwendungen, die gefälschte Pornoaufnahmen erstellen, sollen in der EU ab Ende des Jahres verboten sein. Dem Gesetz dafür hat das EU-Parlament jetzt zugestimmt. In Deutschland soll außerdem auch das Erstellen und Verbreiten von solchen Deepfakes strafbar werden. Das Rahmenabkommen zwischen den USA und dem Iran über ein Ende des Krieges wird am Freitag in der Schweiz unterzeichnet. Laut Außenministerium in Bern findet das Ganze in einem Luxushotel in der Nähe von Luzern statt. Digital wurde das Abkommen bereits unterschrieben. Deutschland will sich besser gegen Cyberangriffe, Desinformation und Co. rüsten. Heute ist ein Abwehrzentrum gegen hybride Bedrohungen an den Start gegangen, also Kriegsführung zum Beispiel auch im Netz. In dem Zentrum vernetzen sich Polizei, Nachrichtendienste und andere Behörden, um schneller reagieren zu können. Freier Tag heute für die deutsche Fußballnationalmannschaft. Erst ab morgen geht die Vorbereitung auf das nächste WM-Gruppenspiel am Samstag los. Gewinnt Deutschland dagegen die Elfenbeinküste, steht sie sicher im 16. Finale. Das liegt an der Unentschieden-Serie bei der WM gestern. Dazu DFB-Kapitän Joshua Kimmich.
6: Also es ist schon so, dass es irgendwie so ein bisschen ausgeglichener wird alles. Es ist nicht mehr so vorhersehbar und gerade größere Nationen müssen noch besser werden, um dann auch gegen die vermeintlich kleineren zu gewinnen. Jetzt, dass es so viel Unentschieden gibt, glaube ich jetzt nicht, dass es am Modus liegt, aber ich glaube schon, dass es auch zeigt, dass so ein 7-1 von uns nicht selbstverständlich ist.
4: Heute steigen dann unter anderem Weltmeister Argentinien und Mitfavorit Frankreich ins Turnier ein.
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3: Schönen Abend Ihnen.
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3: Sie fragen sich wahrscheinlich auch jedes Jahr, wie Sie die Kids während diesen 6 Wochen Sommerferien eigentlich beschäftigen sollen. So, und jetzt überlegen Sie sich mal bitte, wie das bei 3 Monaten Sommerferien wäre. Das ist einfach mal das Doppelte. Und genau so geht's Familien hier auf Mallorca jedes Jahr. Welche Herausforderung es dazu dieser Sommer- und Ferienzeit sonst noch gibt auf der Insel? Gleich in weniger als 10 Minuten sprechen wir mal drüber.
2: Hallo

0: Sommer, Sonne, Sommerferien. Das Inselradio Mallorca hier. Ja, ich weiß, für Sie heißt das wahrscheinlich ab in den Flieger mit den Kids und ab auf die Insel. Aber wie ist das eigentlich für diejenigen, denen die Insel an 365 Tagen im Jahr zu Füßen liegt? Meine Kollegin Katrin Wagener hat mal geschaut, welche Herausforderungen Jahr für Jahr auf mallorquinische Familien im Sommer zukommen.
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2: Baden-Württemberg, Berlin, Niedersachsen. Wenn alle deutschen Bundesländer eins gemeinsam haben, dann sind es die Sommerferien. Die sind nämlich zwischen 6 und 7 Wochen lang. Und wenn Sie arbeiten und Kinder haben, wissen Sie, wie schwer es ist, diese Zeit zu überbrücken. Denn wer hat schon 6 Wochen Urlaub im Jahr? Ja, und jetzt stellen Sie sich mal vor, die Sommerferien sind nicht 6 Wochen lang, sondern 3 Monate. Und Sie arbeiten im Tourismussektor. Genau diese Herausforderung haben viele Mallorquiner. Ab Ende Juni und bis Mitte September sind die Schulen in Spanien nämlich geschlossen. Meine Kollegin Pilar Cladera hat 2 Kinder und muss diesen Spagat jeden Sommer meistern.
3: In unserem Fall versuchen wir immer, so eine Mischung herzustellen zwischen Sommercamp oder Sommerschule. Auch jedes Jahr unterschiedliche, damit die Kids den Spaß nicht verlieren. Gleichzeitig werden wir aber natürlich auch von unseren Familien bei der Kinderbetreuung unterstützt, ganz besonders von den Großeltern.
2: Nur gut also, dass es sogenannte Sommerschulen und Feriencamps gibt, in denen die Kinder mit ganz unterschiedlichen Programmen betreut werden. Von Fußballcamps über Segelschulen bis hin zu Sommerschulen auf dem Bauernhof. Das Angebot auf Mallorca ist riesig. Damit den Kindern auch in den 3 Monate langen Sommerferien nicht langweilig wird und die Eltern trotzdem arbeiten gehen können.
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0: 70er Disco-Zeit. Bunte, knallige Outfits, schnelle Beats und einfach nur die pure Lust am Leben. Und genau die hole ich Ihnen hier beim Inselradio jetzt mal zurück. Mit Alcazar. Der Song ist zwar aus dem Jahr 2000, fängt aber das Lebens- und vor allem auch das Tanzgefühl der 70er Jahre einfach ganz fantastisch ein. Crying at the Discotheque, fantastische Nummer, und zu der tanzen wir gleich noch vorhin.
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1: Es ist 18.30 Uhr.
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2: Mit Dominik Jordan einen schönen guten Abend. Staub, Lärm und weniger Gäste. Am Hafen von Cala Ratllada wächst der Ärger über die Bauarbeiten. Anwohner und Gastronomen kritisieren, dass sich das Projekt deutlich länger hinzieht als geplant. Die Arbeiten für ein neues Mehrzweckgebäude und die Umgebung hatten im April 2025 begonnen. Die Balearenregierung investiert darin 2,2 Millionen Euro. Im vergangenen Sommer wurden die Arbeiten 4 Monate lang pausiert, um die Tourismussaison nicht zu stören. Laut Medienberichten ist geplant, die Arbeiten Ende dieser Woche abzuschließen. Bei einem schweren Frontalzusammenstoß auf der MA30 in Höhe Mercapalma ist heute Morgen ein Autofahrer ums Leben gekommen. Nach Angaben der Einsatzkräfte krachten gegen kurz vor 6 ein PKW und ein Transporter frontal ineinander. Beide Fahrer wurden in ihren Fahrzeugen eingeklemmt. Für den Autofahrer kam jede Hilfe zu spät. Der Fahrer des Transporters kam schwer verletzt ins Krankenhaus. Die MA30 war zeitweise komplett gesperrt. Die Guardia Civil untersucht jetzt die Unfallursache. An Palmas Bahnhof, der Estación Intermodal, haben die Arbeiten für das neue Service Center der TIB begonnen. Der Bereich soll größer, übersichtlicher und barrierefreier werden. Geplant sind unter anderem neue Schalter- und Wartebereiche. Fertig sein soll das neue Service Center nach dem Sommer.
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2: Richtig viel Sonne haben wir heute auf der Insel und auch in den kommenden Tagen bleibt es sonnig und heiß. Zum Wochenende hin soll es sogar noch heißer werden.
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1: 912 Starts und Landungen heute insgesamt. Bei Verspätungen sind wir ganz entspannt unterwegs aktuell, bei knapp 10 Minuten im Schnitt, also wirklich nicht doll. Richtung Deutschland, Österreich und in die Schweiz sieht's auch gut aus. Hier fahren sie recht pünktlich auf die Startbahn rauf. Keine größeren Verzögerungen zu melden aktuell.
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1: Wenn Sie heute noch einen Ausflug machen wollen, wie wäre es mit Shopping unter freiem Himmel? Wo das geht, das verrate ich Ihnen gleich in weniger als 10 Minuten. Patrick Rebin am Mikrofon. Wunderschönen Dienstagabend Ihnen.

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1: Also Wochenmärkte finden heute keine mehr statt.
2: Nein, doch.
1: So ist es leider. Die sind ja eigentlich immer so um die Mittagszeit rum. Aber wenn Sie den Abend trotzdem bei einem Bummel durch Marktstände ausklingen lassen wollen, dann geht das. Und zwar auf den Nachtmärkten der Insel. Da gibt es dann halt statt Kirschen, Avocados oder Käse Schmuck, Kunsthandwerk und Souvenirs. Heute finden da zum Beispiel welche in Santa Ponsa, Pagera oder an der Playa de Muro statt. Die ganze Liste, wann, wo, welcher Nachtmarkt steigt, die finden Sie natürlich auch auf der inselradio.com Pinnwand. Nochmal zum Nachlesen.
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Patrick Rebin am Mikrofon hier beim Inselradio. Gehen Sie doch heute mal Tapas essen. Ist nämlich Tag der Tapas. Pimientos, Patatas Bravas oder auch ganz beliebt Gambas al Ajillo, also quasi Knoblauch mit so ein paar Gambas drin. Ich verabschiede mich jetzt auf jeden Fall in den Feierabend von Ihnen. Sie bleiben aber unbedingt dran. Gleich um 10 vor 8 erfahren Sie nochmal, was hier auf der Insel in den kommenden Tagen so geht. Und ansonsten haben wir die ganze Nacht durch natürlich die beste Musik für Sie. Ich sage Tschüss. Wünsche Ihnen noch einen wunderschönen Abend und dann hören wir uns morgen um 15 Uhr wieder.

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2: Langsam aber sicher zieht der Regen aus Deutschland raus und die Sonne zeigt sich noch ein bisschen auf diesen Dienstagabend. Hamburg, 19 Grad, T-Shirt-Wetter mit viel Sonne, perfekt zum Eisessen an der Alster. Berlin, 22 Grad, hier haben wir einen Mix aus Sonne und Wolken. In Leipzig, da zeigt sich die Sonne jetzt auch so ein bisschen, 21 Grad. Haben wir es hier. Schauen wir rüber Richtung Westen. Düsseldorf 25 Grad, ebenfalls mit Sonnenschein. Kaum Wolken aktuell. Frankfurt 24 Grad. Bisschen Mix aus Sonne und Wolken. Trotzdem ganz schön perfektes T-Shirt-Wetter. Stuttgart ebenfalls 24 Grad. Hier ist es aber noch deutlich bewölkter. Und in München, da brauchen sie einen Regenschirm. Aktuell noch nicht. Aber in ein paar Minuten, da kommen nämlich Regenwolken angeflogen. In der Schweiz haben wir auch ein bisschen Regen. Der zieht langsam Richtung Norden des Landes hoch, also auch in Zürich. Bald Regenschirm angesagt, aktuell bei 26 Grad trocken und eher bewölkt. Und in Österreich, da ist es ebenfalls eher regnerisch, hat jetzt auch wieder Wien eingeholt bei 24 Grad. Hier nass von oben. In den europäischen Hauptstädten haben wir von allem ein bisschen was. Regen aktuell in Dublin bei 21 Grad. Sonnenschein in Amsterdam mit 21 Grad.
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2: Hier auf der Insel geht ein schöner Tag natürlich standesgemäß auch richtig schön mit viel Sonne zu Ende. Hier und da können mal ein paar Wolken am Himmel sein, die machen aber nichts. Die Regenwahrscheinlichkeit, die liegt nur bei etwa 5%. Schauen wir mal auf die aktuellen Temperaturen. Palma meldet 29 Grad, hier immer noch ganz viel Sonne, genauso wie im Inselosten in Manacor bei 30 und im Inselnorden in Can Picafort bei 28 Grad. Schauen wir kurz auf den Inselradio Mallorca Wettertrend. In den kommenden Tagen bleibt schön sonnig und heiß und zum Wochenende hin soll es dann sogar noch mal ein Stückchen wärmer werden.
1: 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Es ist 19 Uhr. 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
3: Im Studio André Glatzel. Schönen guten Abend. Die Spritpreise sinken und sind schon fast wieder auf dem Niveau von vor dem Iran-Krieg. Das zeigt eine ADAC-Auswertung. Jana Klonikowski mit den Einzelheiten.
4: Zuletzt lag der Dieselpreis laut ADAC im Schnitt bei 1,87 Euro, 7 Cent mehr als am letzten Tag vor Kriegsbeginn im Iran Ende Februar. Zwischenzeitlich ist der Dieselpreis um mehr als 70 Cent nach oben gegangen. Weil die Zeichen im Iran-Krieg ja gerade auf Entspannung stehen, ist der Ölpreis zuletzt gesunken und das macht sich jetzt eben auch an den Tankstellen bemerkbar. In zwei Wochen drohen dann aber wieder höhere Preise, dann endet der Tankrabatt. Ob es dann andere Entlastungen geben wird, ist noch unklar.
3: KI-Anwendungen, die gefälschte Pornoaufnahmen erstellen, sollen in der EU ab Ende des Jahres verboten sein. Dem Gesetz dafür hat das EU-Parlament jetzt zugestimmt. In Deutschland sollen außerdem auch das Erstellen und Verbreiten von solchen Deepfakes strafbar werden. Donald Trump verschärft offenbar wieder seinen Kurs gegenüber Kreml-Chef Putin. Beim G7-Gipfel in Frankreich sagte der US-Präsident, dass Ölsanktionen gegen Russland reaktiviert werden sollen. Generell wollen alle G7-Staaten den Druck auf Moskau erhöhen. Außerdem hat Trump Putin zu einem Abkommen mit der Ukraine für ein Kriegsende aufgefordert. Zuletzt hatte ja der Iran-Krieg Trumps meiste Aufmerksamkeit. Da steht ja jetzt zumindest ein grundsätzlicher Deal. Dazu sagte der Nahost-Experte Cornelius Adebar im Ersten.
5: Donald Trump steht unter Druck, dass er den Krieg, den er begonnen hat, eben auch erfolgreich beendet. Und man sieht ja auch schon an seinen Äußerungen, dass er genau das jetzt versucht zu tun, indem er eben dieses Minimalabkommen als einen großen Sieg darstellt.
3: Ein russisches Kriegsschiff soll im Ärmelkanal Warnschüsse auf eine Yacht gefeuert haben. Die Crew hatte den Zwischenfall gemeldet, heißt es aus Verteidigungskreisen. Der Vorfall soll südlich der britischen Isle of Wight passiert sein. Großbritannien prüft die Berichte. Adidas ist das V ausgegangen und das hat zu einem Engpass bei Deutschland-Trikots mit Havertz, Undav oder Pavlovic draufgeführt. Grund ist offenbar die ungewohnt hohe Nachfrage nach einer Beflockung mit dem Buchstaben V. Das Problem soll schnellstmöglich behoben werden, heißt es von Adidas.
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1: Morgen sehen Sie Palmas Kathedrale mal aus einem ganz anderen Blickwinkel, nämlich aus dem der Architektur. Bei der Ausstellung Gaudí in der Kathedrale von Mallorca, Liturgie, Kunst und Moderne, geht es um den berühmten Architekten Antoni Gaudí und seinen Einfluss auf Palmas Kathedrale. Die Ausstellung wird morgen um 18.30 Uhr eröffnet. Der Besuch ist in der regulären Eintrittskarte enthalten. Ansonsten kostet der Eintritt ab 11 Euro. Noch mehr Zeitreise erleben Sie dann am Samstagabend hier in Palma im historischen Herrenhaus Can Vivot. Spielt das Ensemble Alta Mar ein Konzert. Auf dem Programm stehen spanische Lieder und Instrumentalstücke aus der Renaissance. Das Ganze gespielt auf historischen Instrumenten wie der Vihuela, einer Vorläuferin der Gitarre. Begleitet werden die Musiker von der Sängerin Teresa Femenias. Los geht's am Samstag um 20 Uhr und Tickets gibt's ab 15 Euro. Ticketlinks und natürlich auch alle Infos zu

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1: Im Studio André Glatzel. Schönen guten Abend. Nach der Einigung zwischen USA und Iran machen sich die niedrigen Ölpreise auch hier bemerkbar. Benzin und Diesel kosten aktuell nur etwas mehr als vor Kriegsbeginn. Allerdings, Ende des Monats läuft der Tankrabatt aus, dann drohen wieder höhere Preise. Ob weitere Entlastungen geplant sind, ist unklar. Veggie-Burger oder Sojaschnitzel ja, veganes Steak oder Veggie-Bacon nein. Das EU-Parlament hat grünes Licht für den Kompromiss bei den Namen von Fleischersatzprodukten gegeben. Mehr von Jana Klonikowski.
2: Damit sind dann also künftig nur Bezeichnungen nicht erlaubt, die sich auf konkrete Fleischarten oder Teilstücke beziehen. Ursprünglich war ja auch mal ein Komplettverbot von auch Namen wie Burgern oder Schnitzeln im Gespräch. Das EU-Parlament hat außerdem für den Zolldeal mit den USA gestimmt. Damit werden EU-Zölle auf US-Industrieprodukte für einige Jahre abgeschafft und auch für ein Verbot für KI-Anwendungen, die Porno-Deepfakes erstellen können, gab es grünes Licht im EU-Parlament.
1: Im Iran-Krieg stehen die Zeichen auf Entspannung. Jetzt wendet sich US-Präsident Trump wieder dem Ukraine-Krieg zu. Beim G7-Gipfel in Evian hat sich Trump bereit erklärt, den Druck auf Russland zu erhöhen und unter anderem Ölsanktionen zu reaktivieren. Außerdem ruft Trump Putin zu einem Abkommen mit der Ukraine auf. Kanzler Merz sagte dazu:
3: Es gibt mir einen gewissen Grad des Optimismus, dass wir hier als Europäer und als Amerikaner zusammen jetzt alles unternehmen, gemeinsam, um den Krieg zu beenden. Aber er ist noch nicht zu Ende und bevor er nicht zu Ende ist, gibt es keinen Grund, zufrieden zu sein.
1: Kurioser Einsatz für die Feuerwehr in Chemnitz. Sie hat einen Teenager aus einer Paketbox befreit. Der 16-Jährige hatte sich für eine Mutprobe in die DHL-Packstation einschließen lassen. Seine beiden Freunde bekamen das XL-Fach dann nicht mehr auf. Die Feuerwehr musste die Tür aufbrechen. Der Titelverteidiger, ein Titelfavorit und ein Geheimfavorit steigen jetzt auch in die Fußball-WM ein. Weltmeister Argentinien trifft auf Algerien, Frankreich auf Senegal und Norwegen startet gegen Irak in die WM. Außerdem steht Österreich vor seinem ersten WM-Spiel seit 28 Jahren und zwar gegen Jordanien.
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1: Im Studio André Glatzel, schönen guten Abend. Die Spritpreise sinken und sind schon fast wieder auf dem Niveau von vor dem Iran-Krieg. Das zeigt eine ADAC-Auswertung. Jana Klonikowski mit den Einzelheiten.
2: Zuletzt lag der Dieselpreis laut ADAC im Schnitt bei 1,87 Euro, 7 Cent mehr als am letzten Tag vor Kriegsbeginn im Iran Ende Februar. Zwischenzeitlich ist der Dieselpreis um mehr als 70 Cent nach oben gegangen. Weil die Zeichen im Iran-Krieg ja gerade auf Entspannung stehen, ist der Ölpreis zuletzt gesunken und das macht sich jetzt eben auch an den Tankstellen bemerkbar. In 2 Wochen drohen dann aber wieder höhere Preise, dann endet der Tankrabatt. Ob es dann andere Entlastungen geben wird, ist noch unklar.
1: US-Präsident Trump will Ölsanktionen gegen Russland bald wieder aktivieren. Das hat er beim G7-Gipfel im französischen Evian gesagt und auch Russland zu einem Abkommen mit der Ukraine aufgefordert. Die G7-Staaten haben sich außerdem geeinigt, den Druck auf Moskau zu erhöhen. Die Bundeswehr soll deutlich mehr Drohnen bekommen. Das Verteidigungsministerium will bis Ende des Jahrzehnts rund 16 Milliarden Euro investieren. Geplant sind Drohnen zur Aufklärung, zum Angriff und zur Abwehr. Die ersten Bundeswehreinheiten haben bereits Drohnen im Einsatz. Verteidigungsminister Pistorius sagte:
3: Wir haben mittlerweile ein sehr, sehr breites Spektrum an Maßnahmen. Und das Wichtigste daran ist, diese neue Technik, die wir eingeführt haben, kommt in der Breite, in der Truppe an. Und die Truppe übt bereits intensivst genau damit.
1: Ab Juli sollen alle Teilstreitkräfte der Bundeswehr eigene Drohneneinheiten haben. An den meisten Badestellen in Deutschland kann man ohne Sorge ins Wasser springen. Laut einem EU-Bericht ist die Wasserqualität an mehr als 90% der Seen, Flüsse und am Meer ausgezeichnet. Untersucht wurden fast 2300 Stellen. Am besten schnitten Zypern und Griechenland ab. Deutschland landet auf Platz 7. Adidas ist das V ausgegangen und das hat zu einem Engpass bei Deutschland-Trikots mit Havertz, Undav oder Pavlovic draufgeführt. Grund ist offenbar die ungewohnt hohe Nachfrage nach einer Beflockung mit dem Buchstaben V. Das Problem soll schnellstmöglich behoben werden, heißt es von Adidas.
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1: Im Studio Anna Löwer. Schönen guten Abend. Die Spritpreise sinken und sind schon fast wieder auf dem Niveau von vor dem Iran-Krieg. Das zeigt eine ADAC-Auswertung. Jana Klonikowski mit den Einzelheiten.
2: Zuletzt lag der Dieselpreis laut ADAC im Schnitt bei 1,87 Euro, 7 Cent mehr als am letzten Tag vor Kriegsbeginn im Iran Ende Februar. Zwischenzeitlich ist der Dieselpreis um mehr als 70 Cent nach oben gegangen. Weil die Zeichen im Iran-Krieg ja gerade auf Entspannung stehen, ist der Ölpreis zuletzt gesunken und das macht sich jetzt eben auch an den Tankstellen bemerkbar. In 2 Wochen drohen dann aber wieder höhere Preise, dann endet der Tankrabatt. Ob es dann andere Entlastungen geben wird, ist noch unklar.
1: Die Bundeswehr soll deutlich mehr Drohnen bekommen. Das Verteidigungsministerium will bis Ende des Jahrzehnts rund 16 Milliarden Euro investieren. Geplant sind Drohnen zur Aufklärung, zum Angriff und zur Abwehr. Außerdem sollen ab Juli alle Teilstreitkräfte eigene Drohneneinheiten haben. Im Iran-Krieg stehen die Zeichen auf Entspannung. Jetzt wendet sich US-Präsident Trump wieder dem Ukraine-Krieg zu. Beim G7-Gipfel in Evian hat Trump bereits erklärt, den Druck auf Russland zu erhöhen und unter anderem Ölsanktionen zu reaktivieren. Außerdem ruft Trump Putin zu einem Abkommen mit der Ukraine auf. Kanzler Merz sagte dazu:
3: Es gibt mir einen gewissen Grad des Optimismus, dass wir hier als Europäer und als Amerikaner zusammen jetzt alles unternehmen, gemeinsam, um den Krieg zu beenden. Aber er ist noch nicht zu Ende und bevor er nicht zu Ende ist, gibt es keinen Grund, zufrieden zu sein.
1: Freier Tag heute für die deutsche Fußballnationalmannschaft. Erst ab morgen geht die Vorbereitung auf das nächste WM-Gruppenspiel am Samstag los. Gewinnt Deutschland dagegen die Elfenbeinküste, steht sie sicher im 16. Finale. Das liegt an der Unentschieden-Serie bei der WM zuletzt. Dazu DFB-Kapitän Joshua Kimmich.
4: Also es ist schon so, dass es irgendwie so ein bisschen ausgeglichener wird alles. Es ist nicht mehr so vorhersehbar und gerade größere Nationen müssen noch besser werden, um dann auch gegen die vermeintlich kleineren zu gewinnen. Jetzt, dass es so viel Unentschieden gibt, glaube ich jetzt nicht, dass es am Modus liegt. Aber ich glaube schon, dass es auch zeigt, dass so ein 7-1 von uns nicht selbstverständlich ist.
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1: Im Studio Anna Löwer. Schönen guten Abend. Die sinkenden Ölpreise kommen in Deutschland auch so langsam an der Zapfsäule an. Nach der Einigung zwischen USA und Iran sind die Spritpreise nur noch knapp höher als vor Kriegsbeginn. Der ADAC sieht eigentlich auch noch mehr Spielraum nach unten. Demnächst drohen aber wohl eher wieder höhere Preise für Benzin und Diesel, denn der Tankrabatt läuft Ende des Monats aus. Ob und wenn ja, welche weiteren Entlastungen für Autofahrer geplant sind, ist noch offen. US-Präsident Trump will Ölsanktionen gegen Russland bald wieder aktivieren. Das hat er beim G7-Gipfel im französischen Evian gesagt und auch Russland zu einem Abkommen mit der Ukraine aufgefordert. Die G7-Staaten haben sich außerdem geeinigt, den Druck auf Moskau zu erhöhen. Die Bundeswehr soll deutlich mehr Drohnen bekommen. Das Verteidigungsministerium will bis Ende des Jahrzehnts rund 16 Milliarden Euro investieren. Geplant sind Drohnen zur Aufklärung, zum Angriff und zur Abwehr. Die ersten Bundeswehreinheiten haben bereits Drohnen im Einsatz. Verteidigungsminister Pistorius sagte:
2: Wir haben mittlerweile ein sehr, sehr breites Spektrum an Maßnahmen. Und das Wichtigste daran ist, diese neue Technik, die wir eingeführt haben, kommt in der Breite, in der Truppe an. Und die Truppe übt bereits intensivst genau damit.
1: Ab Juli sollen alle Teilstreitkräfte der Bundeswehr eigene Drohneneinheiten haben. Veggie-Burger oder Sojaschnitzel ja, veganes Steak oder Veggie-Bacon nein. Das EU-Parlament hat grünes Licht für den Kompromiss bei den Namen von Fleischersatzprodukten gegeben. Damit sind dann nur Bezeichnungen für konkrete Fleischarten oder Teilstücke in den Namen nicht erlaubt. Die Deutsche Bahn will mehr Tempo machen, wenn an Bahnhöfen etwas kaputt ist. Dafür sollen künftig mobile Handwerkerteams zum Einsatz kommen. Aktuell schickt die Bahn auch schon mehr Reinigungsteams in Bahnhöfe und Züge. Und es sind mehr Sicherheitskräfte unterwegs.
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1: Im Studio Anna Löwer. Schönen guten Abend. Die Spritpreise sinken und sind schon fast wieder auf dem Niveau von vor dem Irankrieg. Das zeigt eine ADAC-Auswertung. Jana Klonikowski mit den Einzelheiten.
2: Zuletzt lag der Dieselpreis laut ADAC im Schnitt bei 1,87 Euro, 7 Cent mehr als am letzten Tag vor Kriegsbeginn im Iran Ende Februar. Zwischenzeitlich ist der Dieselpreis um mehr als 70 Cent nach oben gegangen. Weil die Zeichen im Iran-Krieg ja gerade auf Entspannung stehen, ist der Ölpreis zuletzt gesunken und das macht sich jetzt eben auch an den Tankstellen bemerkbar. In zwei Wochen drohen dann aber wieder höhere Preise, dann endet der Tankrabatt. Ob es dann andere Entlastungen geben wird, ist noch unklar.
1: Die Bundeswehr soll deutlich mehr Drohnen bekommen. Das Verteidigungsministerium will bis Ende des Jahrzehnts rund 16 Milliarden Euro investieren. Geplant sind Drohnen zur Aufklärung, zum Angriff und zur Abwehr. Außerdem sollen ab Juli alle Teilstreitkräfte eigene Drohneneinheiten haben. Im Iran-Krieg stehen die Zeichen auf Entspannung. Jetzt wendet sich US-Präsident Trump wieder dem Ukraine-Krieg zu. Beim G7-Gipfel in Evian hat Trump bereits erklärt, den Druck auf Russland zu erhöhen und unter anderem Ölsanktionen zu reaktivieren. Außerdem ruft Trump Putin zu einem Abkommen mit der Ukraine auf. Kanzler Merz sagte dazu:
3: Es gibt mir einen gewissen Grad des Optimismus, dass wir hier als Europäer und als Amerikaner zusammen jetzt alles unternehmen, gemeinsam, um den Krieg zu beenden. Aber er ist noch nicht zu Ende und bevor er nicht zu Ende ist, gibt es keinen Grund, zufrieden zu sein.
1: Russland hat die Warnschüsse auf eine Yacht im Ärmelkanal bestätigt. Die Segeljacht unter britischer Flagge soll einer russischen Fregatte gefährlich nahe gekommen sein, heißt es aus Moskau. Danach habe die Yacht ihren Kurs geändert. Großbritannien untersucht Berichte über den Vorfall. Bei der Fußball-Weltmeisterschaft ist der nächste Favorit ins Turnier eingestiegen. Frankreich hat sein Auftaktspiel gegen Senegal gewonnen. Die Franzosen besiegten die Afrikaner mit 3:1.
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1: Im Studio Anna Löwer. Die sinkenden Ölpreise kommen in Deutschland auch so langsam an der Zapfsäule an. Nach der Einigung zwischen USA und Iran sind die Spritpreise nur noch knapp höher als vor Kriegsbeginn. Der ADAC sieht eigentlich auch noch mehr Spielraum nach unten. Demnächst drohen aber wohl eher wieder höhere Preise für Benzin und Diesel, denn der Tankrabatt läuft Ende des Monats aus. Ob und wenn ja welche weiteren Entlastungen für Autofahrer geplant sind, ist noch offen. US-Präsident Trump will Ölsanktionen gegen Russland bald wieder aktivieren. Das hat er beim G7-Gipfel im französischen Evian gesagt und auch Russland zu einem Abkommen mit der Ukraine aufgefordert. Die G7-Staaten haben sich außerdem geeinigt, den Druck auf Moskau zu erhöhen. Die Bundeswehr soll deutlich mehr Drohnen bekommen. Das Verteidigungsministerium will bis Ende des Jahrzehnts rund 16 Milliarden Euro investieren. Geplant sind Drohnen zur Aufklärung, zum Angriff und zur Abwehr. Die ersten Bundeswehreinheiten haben bereits Drohnen im Einsatz. Verteidigungsminister Pistorius sagte:
2: Wir haben mittlerweile ein sehr, sehr breites Spektrum an Maßnahmen. Und das Wichtigste daran ist, diese neue Technik, die wir eingeführt haben, kommt in der Breite, in der Truppe an. Und die Truppe übt bereits intensivst genau damit.
1: Ab Juli sollen alle Teilstreitkräfte der Bundeswehr eigene Drohneneinheiten haben. Russland hat die Warnschüsse auf eine Yacht im Ärmelkanal bestätigt. Die Segeljacht unter britischer Flagge soll einer russischen Fregatte gefährlich nahe gekommen sein, heißt es aus Moskau. Danach habe die Yacht ihren Kurs geändert. Großbritannien untersucht Berichte über den Vorfall. Adidas ist das V ausgegangen und das hat zu einem Engpass bei Deutschland-Trikots mit Havertz, Undav oder Pavlovic drauf geführt. Grund ist offenbar die ungewohnt hohe Nachfrage nach einer Beflockung mit dem Buchstaben V. Das Problem soll schnellstmöglich behoben werden, heißt es von Adidas. Bei der Fußball-Weltmeisterschaft ist der nächste Favorit ins Turnier eingestiegen. Frankreich hat sein Auftaktspiel gegen Senegal gewonnen. Die Franzosen besiegten die Afrikaner mit 3:1.
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1: Im Studio Anna Löwer. Die Spritpreise sinken und sind schon fast wieder auf dem Niveau von vor dem Iran-Krieg. Das zeigt eine ADAC-Auswertung. Jana Klonikowski mit den Einzelheiten.
2: Zuletzt lag der Dieselpreis laut ADAC im Schnitt bei 1,87 Euro, 7 Cent mehr als am letzten Tag vor Kriegsbeginn im Iran Ende Februar. Zwischenzeitlich ist der Dieselpreis um mehr als 70 Cent nach oben gegangen. Weil die Zeichen im Iran-Krieg ja gerade auf Entspannung stehen, ist der Ölpreis zuletzt gesunken und das macht sich jetzt eben auch an den Tankstellen bemerkbar. In 2 Wochen drohen dann aber wieder höhere Preise, dann endet der Tankrabatt. Ob es dann andere Entlastungen geben wird, ist noch unklar.
1: Russland hat die Warnschüsse auf eine Yacht im Ärmelkanal bestätigt. Die Segeljacht unter britischer Flagge soll einer russischen Fregatte gefährlich nahe gekommen sein, heißt es aus Moskau. Danach habe die Yacht ihren Kurs geändert. Großbritannien untersucht Berichte über den Vorfall. Im Iran-Krieg stehen die Zeichen auf Entspannung. Jetzt wendet sich US-Präsident Trump wieder dem Ukraine-Krieg zu. Beim G7-Gipfel in Evian hat Trump bereits erklärt, den Druck auf Russland zu erhöhen und unter anderem Ölsanktionen zu reaktivieren. Außerdem ruft Trump Putin zu einem Abkommen mit der Ukraine auf. Kanzler Merz sagte dazu:
3: Es gibt mir einen gewissen Grad des Optimismus, dass wir hier als Europäer und als Amerikaner zusammen jetzt alles unternehmen, gemeinsam, um den Krieg zu beenden. Aber er ist noch nicht zu Ende und bevor er nicht zu Ende ist, gibt es keinen Grund, zufrieden zu sein.
1: Deutschland will sich besser gegen Cyberangriffe, Desinformation und Co. rüsten. Dafür ist jetzt ein Abwehrzentrum gegen hybride Bedrohungen an den Start gegangen, also Kriegsführung zum Beispiel auch im Netz. In dem Zentrum vernetzen sich Polizei, Nachrichtendienste und andere Behörden, um schneller reagieren zu können. Bei der Fußball-Weltmeisterschaft ist der nächste Favorit ins Turnier eingestiegen. Frankreich hat sein Auftaktspiel gegen Senegal gewonnen. Die Franzosen besiegten die Afrikaner mit 3:1.
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